0: teils regnerisch, im Süden dagegen heiter bis sonnig. Dazu 19 bis 24 Grad, am Oberrhein bis 26 Grad maximal.
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1: Ich bin Diana Kramer. Die schwarz-rote Koalition hat zur Entlastung bei den hohen Spritpreisen eine grundsätzliche Einigung auf einen Tankrabatt und einen Spritpreisdeckel erzielt. Das teilte die Bundesregierung am Abend nach Verhandlungen mit Vertretern der Länder mit.
2: Den Tankrabatt kennen Autofahrer schon. Im Sommer war er für 2 Monate in Kraft, senkte die Steuern auf Benzin und Diesel um rund 17 Cent. Wobei nicht alles davon bei den Tankenden ankam. Außerdem kosteten die 2 Monate Tankrabatt die Regierung Milliarden. Das wird nun also wieder teuer, gilt aber immerhin als schnell wirksame Maßnahme. Ein Spritpreisdeckel ist neu für Deutschland. Es gibt ihn aber zum Beispiel in Belgien und Luxemburg. Dabei legt der Staat einen Höchstpreis für Sprit fest, unter anderem anhand von Ölpreis, Transportkosten und festgelegter Marge für die Händler. Aus Berlin, Ronny Tochau.
1: Im Streit um die Arktisinsel Grönland haben die USA, Dänemark und Grönland einen Durchbruch verkündet. Wie die Regierungen von Dänemark und Grönland mitteilten, soll in der kommenden Woche voraussichtlich ein Abkommen mit den USA unterzeichnet werden. Wie US-Präsident Donald Trump parallel auf seiner Plattform Truth Social mitteilte, überträgt die Vereinbarung die dauerhafte Kontrolle über die Sicherheit Grönlands an Washington. Dänemarks Regierungschefin Mette Frederiksen sprach von einem guten Deal für die NATO und Europa. 2 Wochen nach der Landtagswahl in Sachsen-Anhalt richten sich die Blicke nun auf den anstehenden Wahlsonntag. Dann wird in Mecklenburg-Vorpommern und Berlin gewählt. Es könnte knapp werden, vor allem in Mecklenburg-Vorpommern, wo sich ein Kopf-an-Kopf-Rennen zwischen SPD und AfD abzeichnet.
3: Mittlerweile hat die amtierende Ministerpräsidentin Schwesig mächtig aufgeholt und führt in den neuesten Umfragen. Bitter werden dürfte es dagegen für die CDU, denn die liegt aktuell nur bei mageren 6%. In Berlin könnte erstmals eine linken Politikerin regierende Bürgermeisterin werden. Die Partei liegt derzeit knapp vor der amtierenden CDU. Die Wahlen haben definitiv Folgen für die Bundespolitik, denn je nachdem, wie die CDU abschneidet, könnte die Debatte um Kanzler Merz erneut Fahrt aufnehmen. Thomas Bremser, Redaktion.
1: Zum Fußball. Der FC Bayern hat seine Fans schon am Vorabend des Oktoberfestbeginns in Bierzeltlaune gebracht. In ihren bunten Wiesentrikots schenkten die Münchner Union Berlin mit einem 7:0-Sieg kräftig ein. Zumindest für eine Nacht rückte der deutsche Rekordmeister wieder auf Tabellenplatz 1. Zum Wetter, die Vorhersage des Deutschen Wetterdienstes. In der Nordhälfte startet der Tag bewölkt und es kann vereinzelt regnen. In der Südhälfte zeigt sich nach Auflösung örtlicher Nebelfelder heute oft die Sonne und es bleibt überwiegend trocken. Mit bis zu 26 Grad wird es am Oberrhein nochmal sommerlich warm, sonst 19 bis 24 Grad. Morgen kaum Wetteränderung, im Norden bleibt es wechselhaft bei 17 bis 22 Grad, im Süden erneut sonnig bei Werten bis 27 Grad.
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1: Ich bin Diana Kramer. Autofahrer in Deutschland sollen angesichts hoher Spritpreise kurzfristig mit einem neuen Tankrabatt entlastet werden. Angestrebt wird laut Bundesregierung, dass der Tankrabatt Anfang Oktober umgesetzt ist. Er soll dann bis Ende des Jahres gelten. Wird er voll weitergegeben, könnte die Entlastung 17 Cent pro Liter betragen. Daneben ist spätestens ab Januar 2027 auch ein Spritpreisdeckel geplant, aber als Kriseninstrument und nicht dauerhaft. Seit Monaten erhebt US-Präsident Donald Trump Ansprüche auf Grönland und drohte sogar mit der Übernahme der Insel. Jetzt verkündeten die USA, Dänemark und Grönland einen Durchbruch in dem Streit und kündigten an, dass in der kommenden Woche voraussichtlich ein Abkommen unterzeichnet werden soll.
2: Trump hatte etwas voreilig von einem schon besiegelten Abkommen geschrieben. Die USA könnten fortan tun, was immer nötig sei, um Grönland zu verteidigen, postete Trump. Man habe dauerhafte Kontrolle über die Sicherheit und alle anderen Belange in Grönland. Die dänische Regierung teilte mit, man erwarte bei der UN-Generalversammlung in New York nächste Woche einen Deal zu unterzeichnen. Die Vereinbarung respektiert demnach die Souveränität des dänischen Königreichs und die Selbstbestimmung der Grönländer. Tina Eck, USA.
1: Es gilt als das größte Volksfest der Welt und lockt jedes Jahr rund 7 Millionen Besucher an. Heute öffnet das 191. Oktoberfest in München. Am Mittag heißt es dann wieder, Ohrzopft ist.
3: Die heißeste Frage, die wir uns hier stellen, ist natürlich, wie viele Schläge wird Oberbürgermeister Dominik Krause beim traditionellen Anstich im Schottenhammelfestzelt brauchen? Er hat jedenfalls fleißig geübt.
4: Bisher waren es immer 2, aber ich will die Latte jetzt nicht zu hoch legen, also 2 bis 3 ist das Ziel.
3: Neben einigen neuen Fahrgeschäften hat die Stadt auch ihr Sicherheitskonzept aktualisiert. Mehr Kameras und KI-Hitzekarten sollen helfen, um eine kurzzeitige Schließung des Festgeländes wie letztes Jahr zu vermeiden. Aus München, Joshua Heise.
1: Zum Fußball. Und da sind die Spieler des FC Bayern schon vor dem Start der Wiesn in Feierlaune. Die Münchner überrollten zu Hause Union Berlin und gewannen haushoch mit 7:0. Bayern-Star Harry Kane feierte eine historische Bestmarke, seinen 100. Bundesligatreffer im 98. Spiel. Zum Wetter, die Vorhersage des Deutschen Wetterdienstes. Im Norden startet der Tag bewölkt und es kann vereinzelt regnen. In der Südhälfte zeigt sich nach Auflösung örtlicher Nebelfelder heute oft die Sonne und es bleibt trocken. Mit bis zu 26 Grad wird es am Oberrhein nochmal sommerlich warm, sonst 19 bis 24 Grad. Morgen kaum Wetteränderungen, im Norden bleibt es wechselhaft bei 17 bis 22 Grad, im Süden deutlich schöner bei bis zu 27 Grad.
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1: Ich bin Diana Kramer. Der Tankrabatt kommt zurück. Darauf haben sich Bund und Länder zur Entlastung der Autofahrer wegen der hohen Spritpreise geeinigt. Er soll Anfang Oktober umgesetzt werden und bis zum Jahresende gelten, teilte die Bundesregierung am Abend mit. Finanzminister Lars Klingbeil im ZDF.
2: Wir stoppen die Abzocke auch durch die Mineralölkonzerne und wir sorgen jetzt dafür, dass schnell die Spritpreise gesenkt werden. Also die Bürgerinnen und Bürger werden es schnell merken, dass über die Absenkung der Energiesteuer das Tanken günstiger wird.
1: Finanzminister Klingbeil. Wie schon im Mai und Juni könnte die Entlastung für Autofahrer bei 17 Cent pro Liter liegen, wenn der Tankrabatt, also die Steuersenkung, voll weitergegeben wird. Daneben ist spätestens ab Januar auch ein Spritpreisdeckel geplant. Im Streit um Grönland haben Dänemark und die USA einen Durchbruch verkündet. In der kommenden Woche soll ein Abkommen unterzeichnet werden. US-Präsident Donald Trump schrieb auf der Plattform Truth Social, das Abkommen gewähre den Vereinigten Staaten die dauerhafte Kontrolle über die Sicherheit und alle anderen Belange Grönlands. Laut dänischer Regierung erkenne der Deal die Souveränität und territoriale Integrität des dänischen Königreichs und das Recht des grönländischen Volks auf Selbstbestimmung an. 2 Wochen nach dem AfD-Sieg in Sachsen-Anhalt richten sich die Blicke auf Mecklenburg-Vorpommern und Berlin. In beiden Ländern werden morgen neue Landesparlamente gewählt. Die Ergebnisse dürften für die Zukunft von Kanzler Friedrich Merz, aber auch die schwarz-rote Koalition auf Bundesebene mitentscheidend sein.
3: Seit Tagen wird darüber diskutiert, ob Merz noch der Richtige im Kanzleramt ist. Er selbst hat das CDU-Präsidium für Sonntagabend in die Parteizentrale eingeladen. Erlebt die CDU morgen ein ähnliches Debakel wie bei der Landtagswahl vor 2 Wochen in Sachsen-Anhalt, dann dürfte die Luft für Merz immer dünner werden. Ob er sich dann noch halten kann, ist völlig offen. Gut möglich, dass die Rufe nach einem Kanzlertausch dann noch lauter werden. Und auch die Folgen für die schwarz-rote Koalition im Bund sind dann noch nicht absehbar. Aus Berlin, David Riemer.
1: Zum Fußball. Der FC Bayern hat seine Fans schon am Vorabend des Oktoberfeststarts in Bierzeltlaune gebracht. In ihren bunten Wiesentrikots schenkten die Münchner Union Berlin mit einem 7:0-Sieg kräftig ein. Und zumindest für eine Nacht rückte der deutsche Rekordmeister wieder auf Tabellenplatz 1. Zum Wetter, die Vorhersage des Deutschen Wetterdienstes. Im Norden startet der Tag bewölkt und es kann vereinzelt regnen. In der Südhälfte zeigt sich nach Auflösung örtlicher Nebelfelder heute oft die Sonne und es bleibt trocken. Mit bis zu 26 Grad wird es am Oberrhein nochmal sommerlich warm, sonst 19 bis 24 Grad. Morgen kaum Wetteränderungen. Im Norden bleibt es wechselhaft bei 17 bis 22 Grad, im Süden deutlich schöner bei bis zu 27 Grad.
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0: Januar 2027 auch einen Spritpreisdeckel geplant.
1: Wie schon im Mai und Juni könnte die Entlastung für Autofahrer bei 17 Cent je Liter Kraftstoff liegen, wenn die Steuersenkung auch voll weitergegeben wird. Die Kosten von insgesamt 2,5 Milliarden Euro sollen zwischen Bund und Ländern 50-50 aufgeteilt werden. Beim Spritpreisdeckel, der dann spätestens zu Beginn des nächsten Jahres kommen soll, legt der Staat eine Obergrenze für den maximal zulässigen Verkaufspreis von Benzin und Diesel fest. Allerdings soll der nicht dauerhaft gelten, sondern als vorübergehendes Kriseninstrument. Diana Kramer, Nachrichtenredaktion.
0: Im Streit um Grönland haben Dänemark und die USA einen Durchbruch verkündet. In der kommenden Woche soll ein Abkommen unterzeichnet werden, teilten die Regierungen von Dänemark und Grönland mit.
2: Trump hatte etwas voreilig von einem schon besiegelten Abkommen geschrieben. Die USA könnten fortan tun, was immer nötig sei, um Grönland zu verteidigen, postete Trump. Man habe dauerhafte Kontrolle über die Sicherheit und alle anderen Belange in Grönland. Die dänische Regierung teilte mit, man erwarte bei der UN-Generalversammlung in New York nächste Woche einen Deal zu unterzeichnen, der aber noch parlamentarischen Segen brauche. Die Vereinbarung respektiert demnach die Souveränität des dänischen Königreichs und die Selbstbestimmung der Grönländer. Tina Eck, USA.
0: US-Präsident Donald Trump verbietet dem renommierten TV-Sender CNN ab sofort den Zugang zum Weißen Haus. Betroffen von dem Verbot seien auch der Sender MS Now und das Newsportal Politico, schrieb er auf seiner Plattform Truth Social. Trump warf ihnen vor, Falschnachrichten zu verbreiten. Damit wären Reporterinnen und Reporter dieser Medienhäuser von Pressekonferenzen und Terminen Trumps im Oval Office ausgeschlossen. Zum Sportfußball. Der FC Bayern hat seine Fans am Vorabend des Oktoberfestbeginns in Bierzeltlaune gebracht. Kurz vor dem Start des größten Volksfestes der Welt schenken die Münchner in ihren kunterbunten Wiesentrikots dem 1. FC Union Berlin beim 7:0 kräftig ein. Zum Wetter die aktuelle Vorhersage des Deutschen Wetterdienstes: im Norden wechselhaft und nass, im Süden dagegen nach Nebelauflösung sonnig und trocken. Am Oberrhein wird es mit bis zu 26 Grad sommerlich warm, im Rest des Landes 19 bis 24 Grad. Morgen ähnlich, im Norden bleibt es unbeständig bei 17 bis 22 Grad, in der Südhälfte deutlich schöner, bei Höchstwerten bis 27 Grad.
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1: Ich bin Thomas Bleskin. Autofahrer sollen wegen der hohen Spritpreise kurzfristig entlastet werden. Bund und Länder haben sich auf einen neuen Tankrabatt geeinigt, der Anfang Oktober starten und bis Jahresende gelten soll. Bei vollständiger Weitergabe könnte Benzin und Diesel um 17 Cent je Liter günstiger werden.
2: Den Tankrabatt kennen Autofahrer schon. Im Sommer war er für zwei Monate

in Kraft senkte die Steuern auf Benzin und Diesel um rund 17 Cent, wobei nicht alles davon bei den Tankenden ankam. Außerdem kosteten die 2 Monate Tankrabatt die Regierung Milliarden. Das wird nun also wieder teuer, gilt aber immerhin als schnell wirksame Maßnahme. Ein Spritpreisdeckel ist neu für Deutschland, es gibt ihn aber zum Beispiel in Belgien und Luxemburg. Dabei legt der Staat einen Höchstpreis für Sprit fest, unter anderem

0: US-Präsident Trump erklärte dagegen, die Vereinbarung sei bereits besiegelt und gebe den USA weitreichende Befugnisse in Sicherheitsfragen. Dänemark und Grönland bestätigten das so nicht und betonten, Souveränität und Selbstbestimmungsrecht der Grönländer würden gewahrt. US-Präsident Trump verbietet dem renommierten TV-Sender CNN ab sofort den Zugang zum Weißen Haus. Betroffen von dem Verbot seien auch der Sender MS Now und das Newsportal Politico, schrieb er auf seiner Plattform Truth Social. Beobachter erwarten ein juristisches Nachspiel.
1: Pressefreiheit ist in der Verfassung verankert und das hier wird auf jeden Fall vor Gericht landen und da dürfte Trump damit nicht durchkommen. Er hat eine miese Woche hinter sich. Benzin- und Dieselpreise schießen in den Himmel, seine Umfragewerte sind im Keller, republikanische Parteifreunde meutern. Er musste wohl einfach mal Dampf ablassen. Umgesetzt worden ist der Bann auch noch nicht. CNN und MS Now-Reporter waren gestern noch ganz normal im Weißen Haus, wo sie von Trump regelmäßig auf übelste Weise beleidigt werden. Trump polterte, die Medien würden ständig Fiktion und Lügen verbreiten, aber nicht länger in seinem Haus. Tina Eck, USA.
0: Und zum Sportfußball. Der FC Bayern hat Union Berlin mit 7:0 besiegt und zumindest vorübergehend die Tabellenführung übernommen. Harry Kane erzielte dabei im 98. Bundesligaspiel seinen 100. Treffer. Zum Wetter die aktuelle Vorhersage des Deutschen Wetterdienstes: im Norden wechselhaft und nass, im Süden dagegen nach Nebelauflösung sonnig und trocken. Am Oberrhein wird es mit bis zu 26 Grad sommerlich warm, im Rest des Landes 19 bis 24 Grad. Morgen ähnlich, im Norden bleibt es unbeständig bei 17 bis 22 Grad, in der Südhälfte deutlich schöner, bei Höchstwerten bis 27 Grad.
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passend zum Tag. Mando Diao, Black Saturday. Guten Morgen. Heute Samstag, der 19. September 2026. Was heißt das? Heute ist Wiesenbeginn. Ja, heute geht, ich sag's mal auf Hochdeutsch, heute geht das Oktoberfest los. In München, sagt man Wiesen, geht die Wiesen los. Dauert noch ein bisschen, 5 Stunden, ein bisschen weniger als 5 Stunden, dann ist O-Zapft. Die Wahnsinnigen stehen schon vor der Wiesn. Die stehen da schon teilweise seit 2 Uhr in der Früh, stehen die da schon an, damit sie rein können. Die müssen noch genau 2 Stunden warten. Um 9 Uhr macht die Wiesn auf. Und dann können sie in die Zelte reinrennen und einen Tisch belegen. Und dann müssen sie nochmal 3 Stunden warten. Also wahrscheinlich völlig, völlig durchgefroren. Aber die machen sie da bestimmt eine gute Zeit. Also Wiesenanstich heute bei uns. Wir machen mit ab 12 Uhr. Gibt's dann auch ein bisschen andere Musik bei uns. Nur schöne Sachen. Schöne bayerische Musik, schöne österreichische Musik. Also es wird, wie sagt man in Bayern, es wird ein ganz gräbiger Tag heute. Aber erstmal 5 Stunden Muntermacher, sozusagen die Verlängerung. Hier ist Train.

Rain und The Bridge. Habe ich eigentlich richtig guten Morgen gesagt? Ich glaube, nein. Schönen guten Morgen. Ich glaube, begrüßt habe ich schon, aber so richtig guten Morgen habe ich nicht gesagt. Ist so dahingeschludert, weil ich so wegen der Wiesn so euphorisch war, die ganze Geschichte. Ja, ihr müsst euch jetzt keine Sorgen machen. Wir spielen jetzt nicht permanent Wiesnmusik und reden die ganze Zeit über die Wiesn. Aber wir gucken ab und zu mal drauf, was da los ist bei den Wahnsinnigen. Wir gucken um 9 Uhr nach 9 Uhr. Schauen wir uns mal auf der, es gibt Webcams auf der Wiesn, da kannst du gucken alles. Da gucken wir uns das Ganze mal an, wie die Wahnsinnigen da reinrennen. Aber sonst ist die Sendung heute relativ wiesenfrei. 7:12 Uhr am Samstag. Das sind The Waterboys.

Simple Minds und The Blood Diamonds. Und jetzt, ja, wir machen es heute, wie gesagt, wir machen heute alles ganz entspannt, weil wir haben 5 Stunden Zeit. Ja, wenn ihr es nicht mitbekommen habt, wir machen die Verlängerung heute von 10 bis 12 Uhr. Also 5 Stunden, das machen wir auch nur, weil es Oktoberfest heute ist. Sonst haben wir noch nie gemacht, noch nie. Muntermacher, die Verlängerung, fand ich gut. Heute ist einiges los bei den kuriosen Feiertagen. Bitte setzt euch hin. Oder legt euch wieder hin, ist noch besser. Was ist heute? Heute ist wieder der Tag der Schiene. Die Bahn feiert sich wieder. Und weil sie sich gedacht haben, wir kommen grundsätzlich zu spät, müssen wir das auch länger machen, die ganze Geschichte, diesen Feiertag. Der Feiertag der Schiene, der dauert vom 18. bis zum 20. September. Dann ein Feiertag, wo ich mich frage, how? Miau like a pirate day. Miaue wie ein Pirat, aber die Piraten miauen doch nicht, die machen doch mal. So macht doch ein Pirat. Ich habe einen Pirat noch nie miauen sehen. Also das habe ich nicht so ganz kapiert irgendwie. Aber hey hier, miau like a pirate day. Außerdem heute der International Red Panda Day. Ja, das sind die kleineren Pandas. Die roten Pandas. Dann hier, ja, ein kurioser Feiertag aus Deutschland. Der Tag des Handwerks heute. Für alle Zimmerer, Schreiner, Maurer, Installateure und so weiter und so fort. Die feiern heute. Dann haben wir heute den Tag der Astronomie. Der wird zweimal gefeiert im Jahr. Einmal am 25. April und einmal am 19. September. Außerdem heute den National Butterscotch Pudding Day. Tag des Butterscotch Puddings. Dann nochmal hier ein Feiertag, der wird auch in Deutschland nur gefeiert. Tag des Friedhofs. Und der wird auch gleich 2 Tage gefeiert, und zwar am 19. und 20. September. Dann haben wir noch den International Eat an Apple Day. Iss ein Apfel. Ich habe mal irgendwo gelesen, es gibt ja diesen Spruch, Apple a day keeps the doctor away. Stimmt gar nicht. Und, oh, hier, guck, hier erstmal ist hier so miauen wie ein Pirat, aber heute ist auch der International Talk Like a Pirate Day. Man soll reden wie ein Pirat. Sprich wie ein Pirat-Tag. Oh ja, den könnt ihr ja zu Hause heute einführen. Dann freuen sich alle bei euch zu Hause. Denken sie, super Idee, reden wie ein Pirat. Und da müsst ihr auch genauso laufen wie Jack Sparrow. Dann passt die ganze Geschichte. Also der International Talk Like a Pirate Day. Wow. Ja, ich habe einen Kopfhörer so laut heute. Ich bin heute Morgen so ein bisschen taub. Irgendwie habe ich mir gedacht, muss ich den Kopfhörer laut machen. Das waren sie auch schon. Das waren alle kuriosen Feiertage für heute. Jetzt ist die Frage, was ist unser Lieblingstag heute? Eieieiei, was nehmen wir denn hier? Oh, sollen wir was für die Linie machen, für die schlanke Linie? Sollen wir den Eat an Apple Day nehmen, denn ist ein Apfeltag. Ja, komm. Ja, wir nehmen diese Apfelnummer. Damit wir alle schön schlank werden. Jetzt kommt was Neues. Kam gestern raus, haben wir gestern auch schon gespielt.

Neu. Ihr könnt Bunnyman und Honey. Und das neue Album ist gestern rausgekommen. Und bei uns, die Zahnräder greifen ineinander. Wir haben ja gesagt, unser Lieblingstag ist der Apfeltag heute. Und das neue Album von Echo und the Bunnyman heißt Apples for Isaac. Ha! Hier greift alles ineinander. Diese Sendung ist von vorne bis hinten komplett durchdacht. Da ist einfach eine Logik dahinter, hinter der ganzen Geschichte. Ja, Guano Apes waren ja in den 90ern, nee, in den 2000er eher, würde ich mal sagen. In den 2000er waren die ganz, ganz groß. Alle Snowboarder, Lord of the Boards. Ich sag einfach nur Lord of the Boards und die waren, ja, wie soll man sagen, die waren der heiße Scheiß damals. Das hat jeder gehört. Dann ist leider irgendwann mal, haben sich, glaube ich, auch sogar noch getrennt irgendwie. Dann ist es ruhiger geworden und viel, viel ruhiger geworden. Deswegen spielen wir jetzt wieder was von den Guano Apes.

108 und Close to the Sun. Jan Böhmermann, ZDF Magazin Royal, Flemmerzeit 2020 über die Mattscheibe. Vielleicht habt ihr es ja schon mal gesehen und da gab es auch ganz viele Skandale mit dieser Sendung. Und Ende des Jahres soll Schluss sein, da ist Ende, da soll das ganze Ding eingestellt werden. Und Herr Böhmermann und das ZDF beraten derzeit über ein neues Showkonzept. Ich hätte gedacht, ZDF will den eher loswerden, aber nein, eine neue Show ist in Planung. Bin ich mal gespannt, was da kommen wird, was sich Herr Böhmermann und das ZDF alles so einfallen. Vielleicht kommt eine Volksmusiksendung oder eine Gameshow oder sowas ähnliches wie Magazin Royal. Keine Ahnung, aber jedenfalls am Ende des Jahres ist Schluss.

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Fighters und In the Clear. Und ob die Straßen clear sind, schauen wir uns mal an. Bisschen ist was los, nicht viel. Die A3 Linz Richtung Passau zwischen Pocking und Passau Süd, dichter Verkehr, 2 Minuten Zeitverlust. Dann die A6 Nürnberg Richtung Pilsen zwischen Schmidtgarten und Kreuz Oberpfälzer Wald, 2 Kilometer stockender Verkehr, 3 Minuten Zeitverlust. Dann die A6 Nürnberg Richtung Pilsen zwischen Amberg West und Amberg Süd, 4 Kilometer stockender Verkehr, 5 Minuten Zeitverlust. Dann die A8 Salzburg Richtung München zwischen Grenzübergang Bad Reichenhall und Bad Reichenhall dichter Verkehr und 2 Minuten Zeitverlust. Und mehr ist heute Morgen nicht los. Das war's schon. Da sind wir doch froh drum, dass nichts los ist auf den Straßen. Das ging doch schön schnell. Das ist Brian Ferry. Den kennt ihr von Roxy Music. Und der ist mit dem Zug unterwegs, weil heute ist ja der Tag der Schiene. Habe ich mir gedacht, schicken wir mit Brian Ferry mit dem Zug durch die Gegend. Midnight Train. Midnight.

0: diese Woche habe ich es mit Namen hier. Brian Ferry, der Bruder von Bryan Adams. Oh, ein wirklich neues Gerücht. Brian Ferry und Bryan Adams sind Zwillingsbrüder. Oh, was für eine großartige Geschichte. Midnight Train war das. Und jetzt kommt der Midnight Wetterbericht.
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0: Wie sieht's denn aus? In Luxemburg überwiegt den ganzen Tag die Bewölkung. Die Temperaturen liegen zwischen 12 und 22 Grad. Nachts gibt's Wolken bei Temperaturen von 13 Grad. Ja. How wird die Woche? Ja. Herbstlich. Sagen wir es doch mal so, es ist herbstlich. Neblig kann sein, ein paar Wölkchen können da sein, aber Regenwahrscheinlichkeit zero, null, nix, nada. Permanent hier Sonne und Wolken. Also eigentlich ein schöner Herbsttag. In Bayern sagt man, ja, das, ich weiß, in Luxemburg bringt das jetzt nicht, aber trotzdem, Altweibersommer. Ich habe es gestern schon gesagt. Ja. Was soll ich euch da weiter quälen? Gibt's nichts Neues. Ich erzähle jeden Tag dasselbe. Hier ist Foam und Bodily Fluids.

Foam. Foam und Bodily Fluids. Ich möchte nicht wissen, was für Flüssigkeiten da gemeint werden. 8 Minuten noch bis 8. Eine Runde The War on Drugs. Und Who's That?

War on Drug und Who's That? Wir sind kurz vor den 8 Uhr Nachrichten, yes. Und ihr wisst ja, AC/DC am Morgen vertreibt Kummer und Sorgen. Bis gleich.

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1: Ich bin Thomas Bleskin. Autofahrer in Deutschland sollen angesichts hoher Spritpreise kurzfristig mit einem neuen Tankrabatt entlastet werden. Angestrebt wird laut Bundesregierung, dass der Tankrabatt Anfang Oktober umgesetzt ist. Er soll bis Ende des Jahres gelten. Wird er voll weitergegeben, könnte die Entlastung 17 Cent pro Liter betragen. Daneben ist spätestens ab Januar 2027 auch ein Spritpreisdeckel geplant.
2: Wie schon im Mai und Juni könnte die Entlastung für Autofahrer bei 17 Cent je Liter Kraftstoff liegen, wenn die Steuersenkung auch voll weitergegeben wird. Die Kosten von insgesamt 2,5 Milliarden Euro sollen zwischen Bund und Ländern 50-50 aufgeteilt werden. Beim Spritpreisdeckel, der dann spätestens zu Beginn des nächsten Jahres kommen soll, legt der Staat eine Obergrenze für den maximal zulässigen Verkaufspreis von Benzin und Diesel fest. Allerdings soll der nicht dauerhaft gelten, sondern als vorübergehendes Kriseninstrument. Diana Kramer, Nachrichtenredaktion.
1: Im Streit um Grönland haben Dänemark und die USA einen Durchbruch verkündet.

0: In der kommenden Woche soll ein Abkommen unterzeichnet werden, teilten die Regierungen von Dänemark und Grönland mit.
1: Trump hatte etwas voreilig von einem schon besiegelten Abkommen geschrieben. Die USA könnten fortan tun, was immer nötig sei, um Grönland zu verteidigen, postete Trump. Man habe dauerhafte Kontrolle über die Sicherheit und alle anderen Belange in Grönland. Die dänische Regierung teilte mit, man erwarte bei der UN-Generalversammlung

0: Grönländer. Tina Eck, USA.
1: US-Präsident Donald Trump verbietet dem renommierten TV-Sender CNN ab sofort den Zugang zum Weißen Haus. Betroffen von dem Verbot seien auch der Sender MS Now und das Newsportal Politico, schrieb er auf seiner Plattform Truth Social. Trump warf ihnen vor, Falschnachrichten zu verbreiten. Damit wären Reporterinnen und Reporter dieser Medienhäuser von Pressekonferenzen und Terminen Trumps im Oval Office ausgeschlossen. Zum Sportfußball: der FC Bayern hat seine Fans am Vorabend des Oktoberfestbeginns in Bierzeltlaune gebracht. Kurz vor dem Start des größten Volksfestes der Welt schenken die Münchner in ihren kunterbunten Wiesentrikots dem 1. FC Union Berlin beim 7:0 kräftig ein. Zum Wetter: die aktuelle Vorhersage des Deutschen Wetterdienstes: im Norden wechselhaft und nass, im Süden dagegen nach Nebelauflösung sonnig und trocken. Am Oberrhein wird es mit bis zu 26 Grad sommerlich warm, im Rest des Landes 19 bis 24 Grad. Morgen ähnlich: im Norden bleibt es unbeständig bei 17 bis 22 Grad, in der Südhälfte deutlich schöner, bei Höchstwerten bis 27 Grad.
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dass sie dann, und dann rennen sie ins Zelt rein und schmeißen sich auf irgendeinen Tisch drauf, da, um zu zeigen, das ist unser Tisch. Aber die, wie gesagt, die lustige Geschichte, die stehen da schon seit Stunden da draußen in der Kälte. Dann rennen sie ins Zelt rein und dann müssen sie nochmal 3 Stunden aufs Bier warten. Es ist, der erste Tag ist eigentlich nur warten, warten, warten, aber irgendwann gibt's was zum Trinken. Irgendwann. Vielleicht hört er Radio C und wartet vor der Wiesn. 4 Stunden, ja. Wir sind auch bis 12 Uhr da. Heute ist der Muntermacher, die Verlängerung. Klingt irgendwie wie ein Fußballspiel, oder? Ja, ja. 30 Seconds to Mars und Up in the Air.

Zweite Stunde fangen wir an mit Trigger Finger und The Perfect Match. Heute am 19. September 2026. Ich sag's gerne wieder, es ist Anfang der Wiesn heute. Ja, Oktoberfest. Oktoberfest, Wiesn geht heute los. 12 Uhr. Noch eine Stunde müssen die Wahnsinnigen vor der Wiesn warten. Dann dürfen sie drauf, dann dürfen sie in die Zelte reinrennen. Dann seht ihr wieder diese Bilder, wie die da reinstürmen und teilweise sich umrennen und am Boden rumkugeln.

Americans to Mars war das und ab in die Erde. Es endet aber ganz krachig, dieses Lied. Das ist ja quasi wie abgeschnitten, die ganze Geschichte. Jetzt wird es ein bisschen laut. Es wird etwas, ja, sehr laut. Ich hätte hier ein Lied, da ist Marilyn Manson dabei. Ihr wisst ja, der Schockrocker. Aber der ist ganz nett, den habe ich mal kennengelernt. Der ist ganz entspannt, der Kollege. Der ist auf der Bühne, ist dann nur so böse. Privat ist er ja ganz nett. Hat ein bisschen, glaube ich, Probleme gerade mit dem Gericht, hat er noch ein paar Sachen zu klären. Da sind noch ein paar Dinge offen. Und der hat ein Lied gemacht mit Avril Lavigne. Die ganze Geschichte heißt Bad Girl. 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

Biffy Clyro und The Big Chandelier. Letztes Jahr, so im Oktober, November, haben wir schon mal drüber geredet. Vielleicht erinnert ihr euch noch dran. Da habe ich ganz groß erzählt, oh, das wird mega Winter dieses Mal. Mit ganz viel Schnee und die Meteorologen sagen, wow, Rekordwinter. Und dann war nichts. Dann war ein bisschen Schnee da und das war's auch schon. Und jetzt fangen sie schon wieder an, dass jetzt der kommende Winter und auch nächstes Jahr, so Januar, Februar, März, soll sehr schneereich werden, es soll kalt werden und wir müssen viel heizen und alles Mögliche. Es gibt lange Frostphasen und viel Schnee oder auch Schnee in Deutschland, das wird wieder ein Thema. Da bin ich mal gespannt drauf. Lasst uns mal aufschreiben, heute ist 19. September 2026. Ich würde sagen, wir reden nochmal im Dezember drüber oder im Januar. Und guck mal nach, ob die ganze Geschichte stimmt. Big Country um 8.20 Uhr in a broken promised land.

Big Country und a Broken Promised Land. Es gibt Tiefkühlpizzas, es gibt Baguettes, die man in den Ofen reinschmeißen kann. Es gibt Chips und alles Mögliche zum Knabbern. Das sind hochverarbeitete Lebensmittel. Die sind schmackhaft, günstig und sind haltbar. Ihr kennt, jeder hat wahrscheinlich eine Tiefkühlpizza irgendwo in der Tiefkühltruhe. Und die Geschichte bei der ganzen Nummer ist aber, seit ihrer Einführung wächst die Zahl der Übergewichtigen weltweit an. Und die Forscher sehen ein Schema da drin, dass Verbraucher gezielt süchtig gemacht werden. Also angeblich sind da irgendwelche Lockstoffe drin. Das wurde ja schon immer vermutet, dass in den Chips zum Beispiel irgendwelche Lockstoffe drin sind. Ist euch schon mal aufgefallen? Wenn ihr Chips esst, dann könnt ihr nicht mal aufhören. Ihr müsst weiter und weiter essen, bis die Tüte leer ist. Und wenn es euch auch schon schlecht ist, denkt ihr euch, oh, noch eine Tüte wäre ganz dolle. Oder hier auch bei der Pizza. Man isst eine Pizza und ist danach auch nicht wirklich satt und denkt sich, oh, jetzt könnte ich noch mal eine essen. Oder auch Burger. Burger genau dasselbe. Man geht in diverse Läden rein, schaufelt sich die Dinger rein und ist nicht wirklich oder nur ganz kurzfristig satt und danach hat man auch schon wieder Hunger. Und überall sagen die Forscher, da sind Lockstoffe drin, dass man immer noch mehr und mehr möchte. Und es wird verglichen, die ganze Geschichte. Es ist der Suchtfaktor wie beim Rauchen. Also passt ein bisschen auf mit diesen hochverarbeiteten Lebensmitteln. Zum Beispiel Pizza kann man selber ganz gut machen. Das geht relativ schnell. Auch so ein Sandwich kann man sich selber schnell machen. Dann wisst ihr A, was drin ist und B, wisst ihr auch, dass keine Lockstoffe drin sind. Heaven 17.

0: was Unbekannteres von Heaven 17, Penthouse and Pavement. 8:29 8:29, das heißt für die ganz Wahnsinnigen noch 31 Minuten, da dürfen sie auf die Wiesen. Ein Stückchen weiter, sie arbeiten sich Stückchen für Stückchen weiter. Ich glaube, da müssen sie ein bisschen vom Zelt müssen sie auch noch warten, damit es richtig kalt ist. Da holt man sich auch gleich am Tag die richtige Wiesengrippe. Und die ist gefährlich. Die Wiesengrippe ist wirklich sehr gefährlich.
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0: nicht so schnell hier, Dorji. Und baptized die ganze Geschichte. Oh, da bin ich wieder übers Ziel hinausgeschossen.
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0: Aber alles noch gut gegangen. Die Wetterprognose für Österreich heute für Samstag. Ein Zwischenhoch sorgt für einen ruhigen und sehr sonnigen Samstag. Einzelne inneralpine Frühnebelfelder lichten sich heute meistens bald. Die noch vorherrschende nächtliche Restbewölkung im Südosten und Osten lockert im weiteren Verlauf allmählich auf. Danach dominiert in den meisten Landesteilen der Sonnenschein. Nur im Berg- und Hügelland bilden sich ab der Mittagszeit Quellwolken. Mit kurzen Regenschauern ist aber meistens nur inneralpin und im Süden zu rechnen. Der Wind weht nur schwach und die Tageshöchsttemperaturen 19 bis 26 Grad. Frühtemperaturen von 8 Uhr, Wien 17,3, Eisenstadt 16,9, Graz 15,9, Klagenfurt 15,1, Lienz 12,6, Bregenz 11 Grad, Innsbruck 10,3, Zell am See 11,4, Salzburg 9,7 Grad, Linz 11,6 und St. Pölten 12,8 Grad. Wunder, oh Wunder, in Salzburg ist heute am kältesten. Da sogar am Zell am See wärmer. Und wir wissen ja, normalerweise ist Zell am See immer ganz oben mit der Kälte. Und das war die Wetterprognose für Österreich.

guten Morgen zusammen. Das ist der König Bussi und ich weiß schon, der Tom ist eigentlich der Muntermacher, aber ich bin heute einfach mit dabei, damit es schneller geht. Also, Radio C, stay tuned.

war heute Fall Out Boy und The Phoenix, wie der Phoenix aus der Asche kam dieses Lied hier raus. Nein, um Gottes Willen nicht, das wäre das da. Das wollte ich haben. Die Stauschau heute am Samstag, die A3 Linz Richtung Passau zwischen Pocking und Passau Süd. Dichter Verkehr und 2 Minuten Zeitverlust. Die A3 Frankfurt Richtung Würzburg zwischen Aschaffenburg und Aschaffenburg Ost. 5 Kilometer Stau, 35 Minuten Zeitverlust. A6 Nürnberg Richtung Pilsen zwischen Schmidtgaden und Naburg West. Dichter Verkehr, 5 Minuten Zeitverlust. Die A8 Salzburg Richtung München zwischen Grenzübergang Bad Reichenhall und Anschlussstelle Bad Reichenhall. Dichter Verkehr und 2 Minuten Zeitverlust. Dann die A8 München Richtung Salzburg zwischen Neukirchen und Anger. Dichter Verkehr und 1 Minute Zeitverlust. Was haben wir denn noch Schönes? Ich gucke gerade, aber hier geht es noch ein bisschen weiter. Die A9 München Richtung Nürnberg zwischen Pfaffenhofen an der Ilm und Dreieck-Holledau, 1 Kilometer Stau, 5 Minuten Zeitverlust. Die A70 Schweinfurt-Werneck Richtung Bamberg zwischen Viere-Trunstadt und Hallstatt, dichter Verkehr und 3 Minuten Zeitverlust. Dann haben wir noch irgendwas, lasst mich schauen. Hier die A96 Lindau Richtung München zwischen Windach und Greifenberg, 1 Kilometer stockender Verkehr und 2 Minuten Zeitverlust. Und das war's auch schon. Das war der Verkehr. Wie soll ich's freundlich sagen? Geht doch. The Fratellis. Fangen jetzt schon an mit Halloween. Ja, dauert noch ein bisschen. So 1,5 Monate, dann ist Halloween. Hier ist The Halloween Blues.

0: Gaga und How Long, das ist eine Live-Version. Ich finde, man bekommt nicht so wirklich mit, dass es eine Live-Version ist. 9 Uhr Nachrichten, bin gleich wieder da.
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1: Ich bin Thomas Bleskin. Autofahrer sollen wegen der hohen Spritpreise kurzfristig entlastet werden. Bund und Länder haben sich auf einen neuen Tankrabatt geeinigt, der Anfang Oktober starten und bis Jahresende gelten soll. Bei vollständiger Weitergabe könnte Benzin und Diesel um 17 Cent je Liter günstiger werden.
2: Den Tankrabatt kennen Autofahrer schon. Im Sommer war er für 2 Monate in Kraft, senkte die Steuern auf Benzin und Diesel um rund 17 Cent. Wobei nicht alles davon bei den Tankenden ankam. Außerdem kosteten die 2 Monate Tankrabatt die Regierung Milliarden. Das wird nun also wieder teuer, gilt aber immerhin als schnell wirksame Maßnahme. Ein Spritpreisdeckel ist neu für Deutschland. Es gibt ihn aber zum Beispiel in Belgien und Luxemburg. Dabei legt der Staat einen Höchstpreis für Sprit fest, unter anderem anhand von Ölpreis, Transportkosten und festgelegter Marge für die Händler. Ronny Thorau, Berlin.
1: Im jahrelangen Streit um Grönland haben die USA, Dänemark und die weitgehend autonome Insel eine Einigung angekündigt. Nach Angaben aus Kopenhagen und Nuuk soll das Abkommen kommende Woche unterzeichnet werden. US-Präsident Trump erklärte dagegen, die Vereinbarung sei bereits besiegelt und gebe den USA weitreichende Befugnisse in Sicherheitsfragen. Dänemark und Grönland bestätigten das so nicht und betonten, Souveränität und Selbstbestimmungsrecht der Grönländer würden gewahrt.

0: US-Präsident Trump verbietet dem renommierten TV-Sender CNN ab sofort den Zugang zum Weißen Haus. Betroffen von dem Verbot seien auch der Sender MS Now und das Newsportal Politico, schrieb er auf seiner Plattform Truth Social. Beobachter erwarten ein juristisches Nachspiel.
1: Pressefreiheit ist in der Verfassung verankert, und das hier wird auf jeden Fall vor Gericht landen, und da dürfte Trump damit nicht durchkommen.

0: Worden ist der Bann auch noch nicht. CNN und MS Now-Reporter waren gestern noch ganz normal im Weißen Haus, wo sie von Trump regelmäßig auf übelste Weise beleidigt werden. Trump polterte, die Medien würden ständig Fiktion und Lügen verbreiten, aber nicht länger in seinem Haus. Tina Eck, USA.
1: Und zum Sportfußball. Der FC Bayern hat Union Berlin mit 7:0 besiegt und zumindest vorübergehend die Tabellenführung übernommen. Harry Kane erzielte dabei im 98. Bundesligaspiel seinen 100. Treffer. Zum Wetter die aktuelle Vorhersage des Deutschen Wetterdienstes: im Norden wechselhaft und nass, im Süden dagegen nach Nebelauflösung sonnig und trocken. Am Oberrhein wird es mit bis zu 26 Grad sommerlich warm, im Rest des Landes 19 bis 24 Grad. Morgen ähnlich, im Norden bleibt es unbeständig bei 17 bis 22 Grad, in der Südhälfte deutlich schöner, bei Höchstwerten bis 27 Grad.
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hinten läuft ja irgendwas. Oh, da muss ich mal richten, gehen. Derweil hört ihr ein bisschen Mitch Mallory und Over the Water. Schönen guten Morgen.

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Ja, Radio C ist euer Place, euer Home. Und heute der Muntermacher mit der Verlängerung. Ja, bis das Ganze bis 12 Uhr. Was ist bei mir hier los? Irgendwas läuft hier im Hintergrund. Da muss ich mal checken. Was ist, Jan?

Schmaloi und Over the Water. Ich habe gerade zugeguckt, die Verrückten sind auf die Wiesen gerannt. Da ist es zugegangen, unglaublich. Es ist einfach jedes Jahr sehr lustig anzugucken, die ganze Geschichte, wie die Bescheuerten da reinrennen und stolpern. Es ist Hauptsache, sie haben Platz. Okay, jetzt müssen sie nochmal 3 Stunden warten. Wir warten mit euch, aber anders. Ach ja. Schönen guten Morgen.

Rose Again. Und jetzt, was machen wir jetzt? Wir schauen auf die Geburtstagskinder. Wer hat heute alles Geburtstag? Am 19. September. Heute hat Jimmy Fallon Geburtstag. Ja, den kennt ihr. Interessant, dass hier steht, amerikanischer Schauspieler. Es wäre mir neu, dass Jimmy Fallon Schauspieler ist, aber okay. Der wird heute 52 Jahre alt. Heiko Maas, deutscher Politiker bei der SPD, der wird heute 60 Jahre alt. Was haben wir hier noch? Oh, Erwin Steinhauer, österreichischer Schauspieler, wird heute 75 Jahre alt. Dann Twiggy, britische Schauspielerin und Sängerin, wird heute 77 Jahre alt. Noch schönes. Oh, Jeremy Irons hat heute Geburtstag, der wird 78 Jahre alt. Ich muss durch. Adam West, amerikanischer Schauspieler, der hat Batman gespielt, die TV-Serie Batman. Der ist 2017 verstorben und hat er heute Geburtstag. Dann Emil Zatopek, tschechischer Leichtathlet und Olympiasieger, verstarb 2000, hätte heute Geburtstag. Was haben wir noch Schönes? Hier, ich gucke gerade. Nein, das war's. Heute ist ein bisschen dünn gesät, das Ganze. Auch so musikalisch ist heute auch nichts wirklich Großes. Ich gucke gerade durch. Das Einzige, was ich finde, ist Cass Elliot. Der war bei den Mamas und den Papas. Der hätte heute Geburtstag. Und was haben wir noch? Bill Medley hätten wir auch noch. Der hat auch noch Geburtstag. Aber sonst hier. Brian Epstein, der Manager von den Beatles. Ist auch schon tot, hätte auch Geburtstag. Aber sonst ist nichts. Aber es ist eh so, die wichtigsten Menschen seid ihr. Wenn ihr heute Geburtstag habt, alles Gute zum Geburtstag, lasst euch feiern. Ihr habt Glück, es ist Samstag, da kann man auch richtig feiern. Bekommt auch ein Lied von mir. Standing Close to My Regrets. Hey, it's Keith Collins.

Royal Blood und Lights aus, ja, die Lichter aus. Ich habe hier eine wunderschöne Liste, die Top 10 der weltbesten Airlines 2026 kam raus. Und hört mal ganz genau zu und sucht mal die Lufthansa in dieser Liste. Die Top 10 hier, auf 10 haben wir Korean Airline, auf 9 Hainan Airlines, dann auf 8 Japan Airlines, denn hier auf Platz 7 Air France, auf 6 nur Emirates, schau, schau, 5 Turkish Airlines, dann an 4 All Nippon Airways, auf 3 Cathay Pacific Airways, auf 3 Qatar Airways und auf Nummer 1 Singapore Airlines. Ja, Lufthansa ist nicht dabei. Lufthansa ist auf Platz 14. Schau an, schau an. Und Swiss, wo immer alle sagen, Swiss ist so super, die sind nur auf 19. Hey, was ist denn da los bei der ganzen Geschichte? Also Lufthansa nicht mehr unter den Top 10 in den besten Airlines 2026. Da müssen wir ein trauriges Lied spielen. Who will stop the rain? Den Regen der Tränen. Vince Neil.

Yeah. Who will stop the rain? Nein, Regen ist überhaupt nicht da. Wir haben es ja schon gehört. Die ganze Woche überall Sonne, Sonne, Sonne, Sonne, Sonne, Sonne. Wie das Wetter die nächsten Tage auf der Wiesn auf dem Oktoberfest wird, das schauen wir uns gleich an. Aber erst mal ein Lied. Ich weiß gar nicht, spielen das die Wiesnkapellen? Ich glaube, die spielen das definitiv. Europe und The Final Countdown.

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Springfield und The State of the Heart. 49 und wie versprochen, jetzt das Wiesenwetter. Jo. Wie wird das Wetter auf der Wiesn auf dem Oktoberfest für die nächsten 1, 2, 3, 4, 5, 6 Tage? Bis Donnerstag geht das Ganze, habe ich das Wetter hier. Und ich kann verlautbaren, super. Perfektes Wiesenwetter. Besser geht's gar nicht. Und der Regen, der für morgen angesagt war, ist weg. Morgen ist Sonnenschein. Bei 23 Grad. Ja, am Dienstag gibt's eine leichte Delle. Da ist es bewölkt bei 15 Grad. Aber sonst super duper Wetter bis Donnerstag. Temperaturen, ja, man muss sagen, von 23 bis 16 Grad oder bis 15 Grad ist alles da. Aber die Regenwahrscheinlichkeit liegt bei 0%. Solltet ihr planen, in der Zeit auf die Wiesn zu gehen, dann habt ihr alles richtig gemacht. Kann man auch sagen, perfektes Biergartenwetter. Muss man nicht drin sitzen im Zelt, sondern kann auch schön draußen in der Sonne sitzen. Oh, schön in der Hitze, da gehen dann zwei Massal mehr rein. Definitiv. Oder Händel oder ein Steckerlfisch oder ach, was weiß ich. Ochsen, Ochsensemme, auch lecker. Heute habe ich den Pfeift, heute habe ich den Pfeiftag irgendwie. Jo, und das war das Wetter von der Wiesn vom Oktoberfest. Hier ist Bruce Springsteen. Blackjack.

Bruce Springsteen und Viva, Viva Las Vegas, 9.44 Uhr. Ich bin ja gespannt, ob Herr Söder heute Fünferlooping fahren muss, weil der Oberbürgermeister von München hat gesagt, er will unbedingt mit Herrn Söder heute Fünferlooping fahren. Auf den Film freue ich mich schon. Ich hoffe, dass die dann auch in der Bahn selber mitfilmen, damit man auch alles mitbekommt bei der ganzen Geschichte. Herr Söder wurde auch gefragt, was er glaubt, wie viele Schläge der Oberbürgermeister heute braucht. Auch da hat er sich nicht wirklich geäußert dazu. Ich weiß gar nicht mehr, was er gesagt hat, aber er war sehr diplomatisch, sehr diplomatisch. Das ist Chris Jensen und Darius Rucker. Die fahren definitiv heute nicht Fünferlooping.

Christiansen und Darius Rucker Every Day of the Week. Kathi Hummels hat sich wieder mal gemeldet und Kathi Hummels hat immer ganz tolle Ideen und es geht nochmal ums Oktoberfest, weil da wurden neue Regeln aufgestellt für Influencer, dass die quasi eine Oktoberfest-Lizenz zahlen müssen, wenn sie davon runter streamen und alle möglichen Dinge machen. Und Frau Hummels findet die Regeln grundsätzlich richtig, aber hätte sie gern einfacher. Wahrscheinlich hat sie nicht verstanden, hat sie wahrscheinlich viermal durchgelesen und hat gesagt, verstehe ich die ganze Geschichte nicht, weil kommerzielle Contents, die da produziert werden, dazu braucht man jetzt eine Lizenz, weil die Stadt München sagt, okay, ihr macht alle Geld damit, ihr verdient Geld mit der Wiesn, mit dem Oktoberfest, damit zahlt bitte auch. Und ich würde sagen, Frau Hummels verdient da auch richtig, weil die postet, glaube ich, stündlich von der Wiesn und Frau Hummels, machen Sie schon mal den Geldbeutel auf, wird teuer. Here's Toto!

Toto und St. George and the Dragon. Jawohl, plumm. Jo, eigentlich wäre jetzt Schluss. Eigentlich wäre jetzt der Muntermacher vorbei, aber wir gehen heute in die Verlängerung. Wir ziehen das durch bis 12 Uhr. Definitiv. Bis 12 Uhr gibt es noch Muntermacher, bis wir dann mit dem großen Wiesentag starten, mit schöner bayerischer und österreichischer Musik. Das Ganze dann von 12 Uhr bis 24 Uhr. Jetzt aber noch nicht. Jetzt kommt hier noch Lenny Kravitz und gleich die Nachrichten. Bis gleich.

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1: Ich bin Thomas Bleskin. Autofahrer in Deutschland sollen angesichts der hohen Spritpreise kurzfristig mit einem neuen Tankrabatt entlastet werden. Dieser soll bis Ende des Jahres gelten. Angestrebt wird laut einer Mitteilung der Bundesregierung, dass der Preisnachlass auf Kraftstoffe Anfang Oktober umgesetzt wird.
2: Um bis zu 17 Cent könnte der Spritpreis für Autofahrerinnen, Speditionsinhaber und Handwerker sinken, wenn der Tankrabatt ab Oktober wieder aktiviert ist. Je nachdem, wie viel der staatlichen Maßnahmen die Kraftstoffkonzerne weiterreichen. Ende Dezember endet der Tankrabatt nach jetzigem Stand dann und es startet im Januar ein Spritpreisdeckel in Absprache mit den Konzernen. Die Kosten für den Tankrabatt werden auf 2,5 Milliarden Euro veranschlagt. Lea Matschulat, Nachrichtenredaktion.
1: Einen Tag vor den Wahlen in Mecklenburg-Vorpommern und Berlin werben die Parteien noch einmal um Stimmen. In Mecklenburg-Vorpommern sind heute vor allem AfD und Grüne mit größeren Kundgebungen unterwegs. In Berlin schließen CDU und BSW ihren Wahlkampf ab. Viele Wähler haben sich noch gar nicht endgültig entschieden, wem sie ihre Stimme geben. In Mecklenburg-Vorpommern waren laut ZDF-Politbarometer zuletzt 21% der Befragten unsicher, in Berlin sogar 23%. Deutschland hat in den USA Dutzende Tarnkappenjets vom Typ F-35 bestellt. Am Abend wurde in den USA im Beisein von Verteidigungsminister Pistorius der erste fertige Kampfjet für Deutschland präsentiert.
3: Verteidigungsminister Pistorius sprach von einer neuen Ära mit dem modernsten Kampfflugzeug der Welt. Die Bundesregierung will 35 der Maschinen für 10 Milliarden Euro kaufen. Das Flugzeug soll die überalterte Tornado-Flotte ablösen und dann einen wichtigen Teil zur Abschreckung beitragen. Die Ausbildung von Piloten und Technikern in den USA hat in diesem Jahr begonnen. Anne Pollmann, New York.
1: Googles KI-Software Gemini ist bei Sicherheitstests in Computersysteme anderer Unternehmen eingedrungen. In einem Fall erriet sie Passwörter, in zwei weiteren fand sie Zugangsdaten in einer Datenbank. Nach Angaben von Google entstand kein Schaden. Die Angriffe seien beendet worden, sobald die KI erkannt habe, dass es sich um echte Systeme handelt. Ähnliche Vorfälle hatte es zuvor bei OpenAI, Anthropic und Meta gegeben.

Zum Wetter: die aktuelle Vorhersage des Deutschen Wetterdienstes im Norden wechselhaft und nass, im Süden dagegen nach Nebelauflösung sonnig und trocken. Am Oberrhein wird es mit bis zu 26 Grad sommerlich warm, im Rest des Landes 19 bis 24 Grad. Morgen ähnlich, im Norden bleibt es unbeständig bei 17 bis 22 Grad, in der Südhälfte deutlich schöner, bei Höchstwerten bis 27 Grad.

Azela und Tell Me It's Not Over. Ja, ich kann euch erzählen, es ist noch nicht vorbei. Wir haben ja gesagt, wir gehen die Verlängerung heute. Wir machen noch das Ganze bis 12 Uhr. Also zwei Stunden müsst ihr mich noch aushalten. Es tut mir leid. Hier ist Duran Duran. Und I Don't Want Your Love.

Duran Duran und I Don't Want Your Love. Habt ihr Lust, ein bisschen zu tanzen? Vielleicht steht ihr ja gerade im Bad und Zähneputzen oder duscht gerade. Oder ihr seid in der Küche und macht Frühstück, irgendwie Rührei oder Spiegeleier. Oder ihr seid am Putzen. Komm, wir lassen uns ein bisschen tanzen zusammen mit den Herren von INXS. Und was haben wir jetzt hier? Listen Like Thieves.

In Excess und Listen Like Thieves. Ja, Samstag, der 19. September 2026. Ja, Wiesnbeginn. Heute fängt die Wiesn an. Und ich finde, wir müssen ein Lied spielen. Wir müssen ein ganz spezielles Lied spielen, das zur Wiesn passt. Ich würde mal sagen, die meisten Menschen gehen nicht durstig von der Wiesn, die gehen durstig auf die Wiesn. Und dann trinken sie ein bisschen zu viel und es gibt ein München an der Wiesn, den Kotzhügel. Der heißt einfach so, der heißt Kotzhügel. Und tut mir einen Gefallen, legt euch da nicht hin, auch wenn da eine Wiese ist und alles Mögliche und da schon ein paar liegen. Macht es nicht. Wie soll man sagen, es ist sehr sauer alles da. Also da bieseln und ich muss sagen, wie es ist, kotzen wirklich alle hin. Nicht hinlegen, legt euch da nicht hin. Das ist der größte Fehler, was ihr machen könnt. Ach ja, trinkt einfach weniger, seid weniger durstig.

Jau, die Vermummten und Durchstieg, das geht immer. Ich weiß, die meisten von euch verstehen denn nur die Hälfte, aber es geht eigentlich ums Trinken und ums Fummeln. Habe ich das gut übersetzt für euch? Ja, definitiv. 10:21 Uhr, ja, noch knapp 90 Minuten bis zum Anstich. Oh, dann heißt Zopfdis. Wir sind da. Wir bringen euch ganz entspannt bis 12 Uhr. Wir müssen gleich noch über unser Programm reden, was ab 12 Uhr kommt. Hier erstmal The Cars.

Stars und Why Can't I Have You? Heute bei uns ab 12 Uhr bis 24 Uhr bayerische und österreichische Musik. Wir haben es euch gerade nochmal auf Instagram und auf Facebook gepostet. Ich sag's euch aber gerne auch hier. Um 12.03 Uhr, so 12.04 Uhr, so kurz nach den Nachrichten, starten wir mit der Spider-Murphy-Gang. Dann um 13.55 Uhr gibt's ein bisschen Seiler und Speer. 15.32 Uhr Falco. Dann geht's weiter um 16.35 Uhr mit Austria 3, Ambros, Danzer und Fenrich. Um 17.45 Uhr Labras Banda, um 19.01 Uhr die EAV, um 20.08 Uhr gibt es ein bisschen Wolfgang Ambros, um 22.01 Uhr kommen die Sportfreunde Stiller und abschließend etwas kürzer das Ganze, um 23.41 Uhr gibt es noch ein bisschen den Ostbahn-Kurti und das Ganze in Partnerschaft mit der Wirtshauswiesen. Wir haben euch schon ein bisschen was erzählt von der Wirtshauswiesen. Nach ihm hier, nach Rod the Mod Stewart sage ich euch ein bisschen noch mal was zur Wirtshauswiesen.

Rod Stewart, Infatuation, jawohl. Wir müssen nochmal über die Wirtshauswiesen 2026 reden. Wir haben ja gestern Morgen im Muntermacher mit Tobias Ranzinger gesprochen, der hat uns ja ein bisschen was erzählt. Also die Geschichte ist, 1810 gab es das erste Mal quasi die Wiesen und das war ein Pferderennen. Auf der Theresienwiese war noch ein Pferderennen und die Münchner waren eingeladen. 5 Tage lang konnten sie in Wirtshäusern zum Essen gehen. Es wurde gefeiert in der Innenstadt quasi, in den Wirtshäusern, damals waren es noch Wirtshäuser. Und der Prinzregent hat alles bezahlt. Das ist heutzutage leider nicht mehr so. Die Wiesenwirte zahlen euch kein Essen, die wollen euer Essen haben. Und solltet ihr auf die Wiesen gehen und sagt, oh, da ist aber viel los und ihr bekommt keinen Platz, ihr könnt in die Stadt reingehen. Da gibt es ganz viele Wirtshäuser, die erkennt ihr dann auch schon. Und da könnt ihr die Wirtshauswiesen feiern. Da gibt's auch Wiesenbier, da gibt's auch dieselben Schmankerl wie auf der Wiesen. Da gibt's auch eine Musik. Und es sind 47 teilnehmende Gaststätten, um Gottes Willen. Und 39 Gaststätten sind in der Münchner Innenstadt und 8 sind ein bisschen weiter draußen. Da ist zum Beispiel dabei der Andechser am Dom, Augustiner am Dom, Augustiner am Platzl, dann hier Bratwurst, Herzl, Brenner, das Café Luitpolds, Café Richard, der Pschor, der Spöckmeier, der Doniesel, Skoldix, Hackerhaus, Haxenbauer, Haxengrill, Hochreiters, Hofbräuhaus ist natürlich dabei und so weiter und so fort. Ich kann jetzt nicht alle vorlesen, sonst dauert es ein bisschen länger. Zum Beispiel die Menterschweige draußen ist auch mit dabei. Königliche Hirte Hirschgarten ist auch dabei. Einger in der Au ist auch dabei. Also, ihr könnt auch dahin gehen, da ist ein bisschen ruhiger. Und macht auch viel Spaß. Wir werden die nächsten 2 Wochen über das Thema auch noch weiterhin reden, werden euch das Ganze auch noch weiterhin vorstellen.

John Hugo Mellencamp spielt keine bayerische Musik, aber er war bestimmt schon mal in München und hat irgendwas Bayerisches gegessen, hat bestimmt bayerische Musik gehört und hat sich gedacht, wisst ihr was, ich esse gern lieber Hotdogs und Hamburger. Oh, er konnte beim halben Händel wahrscheinlich nichts anfangen, der Vogel.

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0: Die Pau und The Secret Garden. Soll man mutig sein? Ja, komm, mutig. Mut, Mut. Mutig, mutig. Wollen wir es probieren? Wollen wir es ausprobieren, ob in Südtirol heute Wetter da ist oder nicht da ist? Komm, lass uns mutig sein. Einfach, ich habe es nicht ausprobiert. Ich muss es ehrlich gesagt zugeben. So, hier und das lassen wir mal tuten, das Ganze. Dann schauen wir mal, ob das Wetter für Samstag schon da ist.
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2: Wetterbericht Samstag, 19. September, 11 Uhr. In Südtirol scheint verbreitete Sonne mit flachen Quellwolken über den Bergen. Die Temperaturen steigen an, die Höchstwerte liegen zwischen 22 Grad im Wipptal und 27 Grad im Unteren. Vorhersage für morgen Sonntag. Es scheint überwiegend die Sonne. Im Tagesverlauf ziehen von Nordwesten her hohe Wolken durch. Spätsommerlich warm mit Höchstwerten von 22 Grad im oberen Pustertal bis 28 Grad im Bozner Talkessel. Temperaturen zum Mittag in 2000 Meter 15 Grad, in 3000 Meter 7 Grad. Wind in 3000 Meter schwach aus Nordwest. Vorschau auf die nächsten

0: letzten Tage. Am Montag geht es mit Sonne und hohen Wolken weiter. Nur am Alpenhauptkamm ist es anfangs wechselhafter. In vielen Tälern weht Nordföhn. Der Dienstag bringt viel Sonnenschein, es bleibt föhnig. Nach Auflösung von örtlichem Hochnebel scheint auch am Mittwoch verbreitet die Sonne. Der Föhn flaut ab. Am Donnerstag bleibt es sonnig, lokale Hochnebel lösen sich rasch auf. Nächster Wetterbericht.
1: Bisschen kratzig, der Kollege hat wie so eine alte Schallplatte, hat er ein bisschen rumgekratzt, aber schön, hat er schön vorgelesen. Um den Rest kümmere ich mich jetzt. Ja, persönlich, lass uns noch schnell auf die Wetterkarte gucken. Oh, Sonne, Sonne, Sonne, Sonne und paar Wölkchen, aber kein Regen und kein Gewitter. Und Temperaturen sind anständig. Hier Brettau 18 Grad, in Bonnig 23 Grad, Sexten 20 Grad, Brixen 24 Grad, Bozen 27 Grad, Salon 25 Grad, Meran 25 Grad, Schlanders 22 Grad, Graun im Finchgau 18 Grad und Sterzing 22 Grad. Die Zuverlässigkeit ist sensationell. Heute 90%, also ihr könnt euch darauf verlassen, dass alles stimmt, was der Kollege gesagt hat und was ich gesagt habe. Sensationell. Das war das Wetter von Südtirol. Ich bin begeistert. Ich bin begeistert. Was haben wir gestern gelernt, liebe Kinder? Was haben wir gestern gelernt? Habt ihr schon wieder vergessen? Eric Clapton ist kein Sir. Der ist irgendwas anderes. Hat irgendwas bekommen. Irgendeinen Orden hat er bekommen. Aber er ist nicht zum Ritter geschlagen worden. Oh, vielleicht klappt's ja noch. Aber singen darf er bei uns. Hier ist Eric Clapton und Bad Love.

Minuten noch bis zu den 11 Uhr Nachrichten. Da hatte ich jetzt noch ein bisschen Prinz für euch. Nein, Prinz und Gold. 11 Uhr Nachrichten und dann machen wir noch eine Stunde und dann ist es schon fast soweit, dann ist es O-Zapft. Aber fast, also eine Stunde müssen sie noch warten, die durchstehen. Jetzt kannst du nur ein Brezen kaffen, ich glaube ein Semi kannst kaffen und ein Spezi kannst du, ein Wasser kannst kaffen, aber mehr gibt es gerade nicht auf der Wiesn. Dauert noch ein bisschen, aber wir machen einen Countdown. Hier ist Prince und Gold, bis gleich nach den Nachrichten.

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1: Ich bin Thomas Bleskin. Autofahrer in Deutschland sollen angesichts der hohen Spritpreise kurzfristig mit einem neuen Tankrabatt entlastet werden. Dieser soll bis Ende des Jahres gelten. Angestrebt wird laut einer Mitteilung der Bundesregierung, dass der Preisnachlass auf Kraftstoffe Anfang Oktober umgesetzt wird.
2: Um bis zu 17 Cent könnte der Spritpreis für Autofahrerinnen, Speditionsinhaber und Handwerker sinken, wenn der Tankrabatt ab Oktober wieder aktiviert ist. Je nachdem, wie viel der staatlichen Maßnahmen die Kraftstoffkonzerne weiterreichen. Ende Dezember endet der Tankrabatt nach jetzigem Stand dann und es startet im Januar ein Spritpreisdeckel in Absprache mit den Konzernen. Die Kosten für den Tankrabatt werden auf 2,5 Milliarden Euro veranschlagt. Lea Matschulat, Nachrichtenredaktion.
1: Einen Tag vor den Wahlen in Mecklenburg-Vorpommern und Berlin werben die Parteien noch einmal um Stimmen. In Mecklenburg-Vorpommern sind heute vor allem AfD und Grüne mit größeren Kundgebungen unterwegs. In Berlin schließen CDU und BSW ihren Wahlkampf ab. Viele Wähler haben sich noch gar nicht endgültig entschieden, wem sie ihre Stimme geben. In Mecklenburg-Vorpommern waren laut ZDF-Politbarometer zuletzt 21% der Befragten unsicher, in Berlin sogar 23%. Deutschland hat in den USA Dutzende Tarnkappenjets vom Typ F-35 bestellt. Am Abend wurde in den USA im Beisein von Verteidigungsminister Pistorius der erste fertige Kampfjet für Deutschland präsentiert.
3: Verteidigungsminister Pistorius sprach von einer neuen Ära mit dem modernsten Kampfflugzeug der Welt. Die Bundesregierung will 35 der Maschinen für 10 Milliarden Euro kaufen. Das Flugzeug soll die überalterte Tornado-Flotte ablösen und dann einen wichtigen Teil zur Abschreckung beitragen. Die Ausbildung von Piloten und Technikern in den USA hat in diesem Jahr begonnen. Anne Pollmann, New York.
1: Googles KI-Software Gemini ist bei Sicherheitstests in Computersysteme anderer Unternehmen eingedrungen. In einem Fall erriet sie Passwörter, in zwei weiteren fand sie Zugangsdaten in einer Datenbank. Nach Angaben von Google entstand kein Schaden. Die Angriffe seien beendet worden, sobald die KI erkannt habe, dass es sich um echte Systeme handelt. Ähnliche Vorfälle hatte es zuvor bei OpenAI, Anthropic und Meta gegeben. Zum Wetter die aktuelle Vorhersage des Deutschen Wetterdienstes im Norden, wechselhaft und nass, im Süden dagegen nach Nebelauflösung sonnig und trocken. Am Oberrhein wird es mit bis zu 26 Grad sommerlich warm, im Rest des Landes 19 bis 24 Grad. Morgen ähnlich, im Norden bleibt es unbeständig bei 17 bis 22 Grad, in der Südhälfte deutlich schöner, bei Höchstwerten bis 27 Grad.
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Aisha und Go. Was haben wir jetzt? Die fünfte und letzte Stunde Radio 10 Montermar, die Verlängerung am Samstag, den 19. September 2026. Ja, Wiesenbeginn. Oktoberfest beginnt heute. Es ist gerade aktuell, ich sehe es, nämlich ich habe es hier vor mir laufen, Einzug der Wiesenwirte. Also die Wiesenwirte ziehen schon ein, aber es dauert noch 53 Minuten bis zum Anzapfen. Bis was zum Trinken gibt. Müssen Sie ein bisschen warten, aber 53 Minuten vergeht ja schnell. Schön, dass ihr Radio C hört. Und hier sind die Stabilizers und One Simple Thing.

The Stabilizers on One Simple Thing. Ja, ich weiß, das ist nicht so ganz Wiesnmusik, Oktoberfestmusik. Aber die kommt ja noch. Ihr müsst euch definitiv keine Sorgen machen. Kurz nach den 12 Uhr Nachrichten geht die ganze Geschichte los. Bayerisch und österreichische Musik. Und das Ganze bis 24 Uhr. Und noch was, wir haben die Werbung ausgeschaltet. Nicht die Werbung. Die haben wir angelassen. Nein, die Nachrichten haben wir ausgeschalten. Also um 12 Uhr heute zum letzten Mal Nachrichten und dann gibt es wieder erst Nachrichten heute Nacht um 12 Uhr. Jetzt kommt was, das ist auch kein Wiesenklassiker, auch kein Wiesenschmescher. Ich glaube, das spielt sie auch in keinem Bierzelt. Hier ist UB40 für euch. Und One Simple Sing Your Own Song. Oh Gott.

The Rainmakers on Let My People Go, Go, Go, Go, Go. Schauen wir mal, wie die Straßen, ob ihr auch Go, Go, Go machen könnt. Hier die A3, A3 Frankfurt Richtung Würzburg zwischen Aschaffenburg und Aschaffenburg aus. 3 Kilometer Stau, 4 Minuten Zeitverlust. Die A3 Linz Richtung Passau zwischen Pocking und Passau südlichter Verkehr, 2 Minuten Zeitverlust. Die A3 Nürnberg Richtung Passau zwischen Kreuz Deckendorf und Hengersberg, dichter Verkehr, 1 Minute Zeitverlust. Die A3 Frankfurt Richtung Würzburg zwischen Aschaffenburg Ost und Anschlussstelle Goldbach, 1 Kilometer stockender Verkehr und 1 Minute Zeitverlust. Die A3 Nürnberg Richtung Passau zwischen Deckendorf und Hengersdorf, dichter Verkehr und 1 Minute Zeitverlust. Die A7 Füssen-Reute Richtung Ulm zwischen Grenztunnel Füssen, da bin ich wieder reingefallen, und Nesselwang, dichter Verkehr, 2 Minuten Zeitverlust. Die A7 Füssen-Reute Richtung Ulm zwischen Altenstadt an der Ilder und Dreikittistetten, 11 Kilometer stockender Verkehr und 19 Minuten Zeitverlust. Die A7 Füssen-Reute Richtung Ulm zwischen Kreuz Memmingen und Bergheim, 1 Kilometer stockender Verkehr, 1 Minute Zeitverlust. Die A7 Würzburg Richtung Fulda zwischen Bad Kissing, Obertrulba und Bad Brückenau, Wildflecken, dichter Verkehr, 2 Minuten Zeitverlust. A7 Füssen-Reute Richtung Ulm, zwischen Kreuz Memmingen und Bergheim, 2 Kilometer Stau, 4 Minuten Zeitverlust. Einiges geboten, würde ich mal sagen. Die A8 München Richtung Salzburg zwischen Hofoldinger Forst und Irschenberg, 7 Kilometer Stau, 10 Minuten Zeitverlust. Die A8 nochmal Salzburg Richtung München zwischen Rosenheim und Anschlussstelle Rosenheim West, 1 Kilometer stockender Verkehr. Die A8 Salzburg Richtung München zwischen München-Perlach und Anschlussstelle München-Rammersdorf, dichter Verkehr und 3 Minuten Zeitverlust. Die A9 München Richtung Nürnberg zwischen Manching und Ingolstadt Ost, 5 Kilometer Stau und 14 Minuten Zeitverlust. Die A9 Halle-Leipzig Richtung Nürnberg zwischen Marktschorgast und Dreieck Bayreuth-Kulmbach, 2 Kilometer stockender Verkehr und 3 Minuten Zeitverlust. Die A9 München Richtung Nürnberg zwischen Ingolstadt Nord und Altmühltal, 1 Kilometer Stau und 5 Minuten Zeitverlust. Die A45 Richtung Aschaffenburg zwischen Alzenau Mitte und Karlstein, dichter Verkehr und 2 Minuten Zeitverlust. Was haben wir noch Schönes? Das war's auch schon. Einiges los, kommt gut an.

Das ist schöne Musik. Bourgeois Tech und I Don't Mind It All. Herrlich. 11.24 Uhr. Was heißt das? 35 Minuten noch bis zum Anstich. Wir ziehen das durch. Nicht vergessen, ab 12 Uhr gibt's bei uns den langen Wiesentag. Das Nuts hier und Maybe California.

Ja, Kommando MP hießen die. Und Shoeshine Boy. Man sagt ja, je oller, je doller. Und hier Didi Hallervorden, oder besser, man darf nur noch Dieter Hallervorden sagen. Der ist 91 in der Zwischenzeit. Und was macht der? Der fängt wieder zum Rauchen an. Ja, er hat wieder angefangen zu rauchen, weil er es wieder gut findet. Das ist unglaublich. Mit 91 zu sagen, so, wisst ihr was, es ist eh schon alles zu spät, jetzt fange ich das Rauchen wieder an. Lass es doch bleiben. Also, du schaust doch ganz gesund aus, aber wahrscheinlich er wird ein Grund haben, warum er angefangen hat. Eddie Money und I Will Be Strong.

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3: Tja, mit richtig viel Ketchup lieber eine Stehlampe.
1: Ja, einer von zwei Befragten bevorzugt Gervais-Hüttenkäse.
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Kings of Leon und My Whole World. Man muss nicht immer rumschreien, lernen wir bei diesem Lied. Man muss nicht immer getan machen. Es geht auch schön und entspannt, das Ganze. 11.39 Uhr, das ist Johnny Marr und Spin.

Johnny Marr und Spin, was muss ich hier lesen? Ermittlungen nach Heidi fest eingeleitet. Wegen der Sendung, nein. Irgendein Bild wurde geklaut anscheinend. Da hat ein Künstler Heidi Klum gemalt und das Bild ist irgendwie so um die 15.000 Euro wert. Und das hat einer einfach mitgenommen und dann wurde ein Aufruf gemacht, hier, das Bild ist weggekommen und tut uns doch einen Gefallen, bringt es zurück. Und wenn ihr das zurückbringt, bis zum bestimmten Zeitpunkt passiert euch auch nichts, das Ganze. Ich glaube,

In der Zwischenzeit hat sich irgendwer gemeldet und hat das Bild auch zurückgebracht. Ist doch so, ich habe doch gerade gelesen, irgendwie die ganze Geschichte. Es müsste doch wieder da sein, die ganze Geschichte. So hatte ich das doch verstanden. Also das Gemälde kann bis 18 Uhr beim Deutschen Theater abgelegt. Ach so, anscheinend ist es doch noch nicht gefunden. Ich habe gedacht, man hat es schon gefunden. Also das Bild wird quasi immer noch gesucht, die ganze Geschichte. Also wenn ihr wisst, wo das Bild ist, legt es einfach beim Deutschen Theater ab. Hier ist Everlast und Mr. Hollywood.

Phil Collins, Heat on the Street. Heute soll es ein bisschen schöner warm werden. Da hat man so ein bisschen Wärme auf der Straße. So langsam, ich habe so die Zeitungen durchgelesen. Ich habe sie quasi leer gelesen. Ich finde nichts mehr. Es stehen noch ein paar Sachen drin, aber über die, wir müssen ja nicht über jeden Quatsch reden, der in der Zeitung steht. Aber das meiste habe ich heute Morgen schon erzählt. Ganz brav habe ich euch gesagt, was Sache ist. Ja, Greta Van Fleet, Safari-Song. Da überlege ich die ganze Zeit, ob das ein Lied für Apple ist oder nicht für Apple ist, weil der Browser von Apple heißt doch Safari. Oder die haben wirklich mal eine Safari gemacht. Man müsste sie fragen. 11.51 Uhr. Hier ist Greta Van Fleet.

Yeah. Greta Van Vliet und Safari-Song. So, wie geht's jetzt gleich weiter? Ich sag's euch gerne nochmal. Ab 12.03 Uhr gibt's die Spider-Murphy-Gang live. Dann ab 13.55 Uhr Seiler und Speer. Dann ab 15.32 Uhr Falco live. 16.35 Uhr Austria 3. Ambros, Danzer, Finrich. 17.55 Uhr La Brass Banda. 19.01 Uhr die EAV. 20.08 Uhr Wolfgang Ambros, 22.01 Uhr Sportfreunde Stiller und zum Schluss noch ein bisschen der Osban-Kotti. Das kann sich ein bisschen nach vorne, nach hinten verschieben, nicht gleich schimpfen. Es liegt immer daran, wie lang die Nachrichten sind und dadurch ändert sich die ganze Geschichte. Das war's, das war der Muntermacher vom Samstag, vom 19. zum Wiesnstart, das Ganze. Bei mir ist wieder da. Montag in der Früh um 6 Uhr bin ich wieder da. Wünsche euch ein großartiges Wochenende, ein tolles Wochenende. Solltet ihr in München sein und auf die Wiesn gehen, wünsche ich euch viel Spaß auf der Wiesn. Wenn ihr nicht auf der Wiesn seid, wünsche ich euch keinen Spaß auf der Wiesn. Bis Mittwoch. Servus. Tschüss.

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1: Ich bin Thomas Bleskin. Autofahrer in Deutschland sollen angesichts der hohen Spritpreise kurzfristig mit einem neuen Tankrabatt entlastet werden. Dieser soll bis Ende des Jahres gelten. Angestrebt wird laut einer Mitteilung der Bundesregierung, dass der Preisnachlass auf Kraftstoffe Anfang Oktober umgesetzt wird.
2: Um bis zu 17 Cent könnte der Spritpreis für Autofahrerinnen, Speditionsinhaber und Handwerker sinken, wenn der Tankrabatt ab Oktober wieder aktiviert ist. Je nachdem, wie viel der staatlichen Maßnahmen die Kraftstoffkonzerne weiterreichen. Ende Dezember endet der Tankrabatt nach jetzigem Stand dann und es startet im Januar ein Spritpreisdeckel in Absprache mit den Konzernen. Die Kosten für den Tankrabatt werden auf 2,5 Milliarden Euro veranschlagt. Lea Matschulat, Nachrichtenredaktion.
1: Einen Tag vor den Wahlen in Mecklenburg-Vorpommern und Berlin werben die Parteien noch einmal um Stimmen. In Mecklenburg-Vorpommern sind heute vor allem AfD und Grüne mit größeren Kundgebungen unterwegs. In Berlin schließen CDU und BSW ihren Wahlkampf ab. Viele Wähler haben sich noch gar nicht endgültig entschieden, wem sie ihre Stimme geben. In Mecklenburg-Vorpommern waren laut ZDF-Politbarometer zuletzt 21% der Befragten unsicher, in Berlin sogar 23%. Deutschland hat in den USA Dutzende Tarnkappenjets vom Typ F-35 bestellt. Am Abend wurde in den USA im Beisein von Verteidigungsminister Pistorius der erste fertige Kampfjet für Deutschland präsentiert.
3: Verteidigungsminister Pistorius sprach von einer neuen Ära mit dem modernsten Kampfflugzeug der Welt. Die Bundesregierung will 35 der Maschinen für 10 Milliarden Euro kaufen. Das Flugzeug soll die überalterte Tornado-Flotte ablösen und dann einen wichtigen Teil zur Abschreckung beitragen. Die Ausbildung von Piloten und Technikern in den USA hat in diesem Jahr begonnen. Anne Pollmann, New York.
1: Googles KI-Software Gemini ist bei Sicherheitstests in Computersysteme anderer Unternehmen eingedrungen. In einem Fall erriet sie Passwörter, in zwei weiteren fand sie Zugangsdaten in einer Datenbank. Nach Angaben von Google entstand kein Schaden. Die Angriffe seien beendet worden, sobald die KI erkannt habe, dass es sich um echte Systeme handelt. Ähnliche Vorfälle hatte es zuvor bei OpenAI, Anthropic und Meta gegeben. Zum Wetter die aktuelle Vorhersage des Deutschen Wetterdienstes: im Norden wechselhaft und nass, im Süden dagegen nach Nebelauflösung sonnig und trocken. Am Oberrhein wird es mit bis zu 26 Grad sommerlich warm, im Rest des Landes 19 bis 24 Grad. Morgen ähnlich, im Norden bleibt es unbeständig bei 17 bis 22 Grad, in der Südhälfte deutlich schöner, bei Höchstwerten bis 27 Grad.

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1: Kurze Rede, langer Sinn.

Merci, vielen herzlichen Dank für den wunderbaren Applaus. Jetzt haben wir wie immer weiter mit einem Protestsong. Den habe ich geschrieben 1957. Das Motto hat bis heute Gültigkeit. Frag zum Barney. Er zieht's nicht aus, seine Rock'n'Roll. Sure!

Dankeschön. Der Elvis hat gesungen Such a Night und bei uns heißt es So a Nacht.

Jetzt das nächste Stück handelt von einem ganz jungen Madel und einer kleinen, schönen Stadt in der Nähe von München. Ein bisschen weiter im Westen. Mit dem Autokennzeichen FFB.

Dankeschön. Jetzt machen wir eine Stimme von unserer letzten CD. Ihr wisst ja, jetzt heute gibt es wieder den Wettbewerb. Wer ist die schönste Münchnerin? Und da schicken dann so Leute wie Sido, ihr Beutel an der AZ. Wir schauen uns dann an. Oh, die schöne Münchnerin.

Action! So, jetzt haben wir euch was erzählen aus der bayerischen Geschichte. Gibt's wieder ein bisschen gratis Geschichtsunterricht bei uns. Und zwar ist diese Geschichte, wie damals der Rock'n'Roll von Amerika nach Bayern gekommen ist. Dazu mal wie meine internationale Ansage. Es ist heute wieder die beste Gelegenheit, unseren Drummer vorzustellen. Paul Dax am Schlagzeug.

Ladies and gentlemen, Mesdames et Messieurs, Damas y Caballeros, Señoritas, meine sehr verehrten Damen und Herren, liebe Leute, jetzt haben sie mich verstanden. And now, the history of Bavarian Rock'n'Roll.

Okay, mit dem nächsten Song möchte ich euch gerne Ludwig vorstellen. Weit angereist aus München-Pasing. Ludwig Zeus am Akkordeon. Sommer in der Stadt.

legen wir wieder einen Zahn zu. Mit dem nächsten Song grüßen wir alle und ganz besonders natürlich den Rest der Welt.

Dankeschön. Stil vom Altmeister des Rock'n'Roll, Mr. Chuck Berry. Lehrmeister von Barney Murphy. Wir haben aber Stil vom Chuck Berry einen bayerischen Text geschrieben. Beim Chuck Berry heißt der Song Little Queenie. Und ihr werdet es kaum glauben, in der bayerischen

bewegen uns gleich wieder. Erholt euch gut. Ciao. Okay, gerade Song. Starten wir die zweite Runde. Woohoo!

scheiße.

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Überraschender Schluss.

Ja, okay, zum Schluss noch was Gemütliches. Wenn es beim nächsten Mal heißt, auf geht's zum Rock'n'Roll Rendezvous.

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0: Wahnsinn.
1: Wie geht's euch, Kufstein? Macht ihr mal Lärm?
0: Ich will jetzt schon hören.
1: Schöne Menschen sind da, das habe ich schon gesagt. In der ersten Reihe, lauter Prinzessinnen. Und darum ist auch die nächste Nummer für euch.

0: Ricochet.
1: Meine sehr verehrten Damen und Herren, wir haben Lieder geschrieben und auch mitgebracht über die Liebe, über das Leben, über Schmerz, über Trennungen, über Geld, über das Heimkommen, über dass man Lebensruhe, über einen Inspektor, über alles, was es so gibt. Denn man weiß ja nie, wo die Liebe hinführt. Denn man kann sie überall verlieben, man kann sie am Friedhof verlieben, wenn man ein bisschen perverser ist, aber man könnte sich auch in einer Bank verlieben, wenn man noch perverser ist. Dies ist die traurige Geschichte von Bonnie und Clyde. Gib her!

0: Wir haben vor 10 Jahren angefangen. Und damals, ja, ich hatte das Lied Kassensperle. Hilf mir. Jetzt redet er wieder nichts mehr mir. Hilf mir.
1: Hilft er.
0: Gitti haben wir immer. Gitti.
1: Der Gitti, ne?
0: Genau. Und seitdem ist das quasi unser Corporate Identity, das wisst ihr.
1: Kennt ihr die Gitti?
2: Kennt ihr das? Ja. Es war ja noch ein bisschen schwach, unser Leben. Da müssen wir ein bisschen los.
0: Ja, das machen wir jetzt gleich. Komm her, da, komm. Hat er das Sperle? Sind wir mehr? Komm.
1: Geht schon.

0: Dankeschön. Was jetzt passiert, machen wir erst seit gestern. Und gestern waren wir in Deutschland, das heißt, das ist eigentlich eine Österreich-Premiere. Wir haben nämlich, wir haben uns dazu entschieden, dass wir unser Stirnhorst-Gstanzl wieder spielen vom ersten Album. Und wir machen da jetzt aber so ein bisschen eine Lagerfeier.
1: B-Stage nennt man das, ne?
0: Was nennt man?
1: B-Stage.
0: Gibt's ja, ich weiß, die B-Stage.
1: Ja, wurscht.
0: Nein, aber meine sehr verehrten Damen und Herren, finanziell war das nicht mehr drin, dass wir da jetzt eigentlich das Lagerfeuer aufstellen. Vielleicht war es aber eine Feier polizeilich gar nicht möglich, ist ja wurscht.
1: Ich glaube,
0: vielleicht können wir sich vorstellen, da brennt es jetzt. Also nicht gefährlich, sondern gemütlich. Falls es sowas gibt. Ich habe aber auch gehört, dass heute das Feuerwehrfest in Kufstein ist.
1: Stimmt.
0: Wirklich?
1: Ja, heute ist ein Feuerwehrfest in Kufstein.
2: Da gehen wir dann eh um, ne?
0: Da schauen wir dann noch hin.
1: Wohl,
0: so. Ja. Also, stellen wir uns einfach vor, wir sitzen da jetzt mit der Chris, der Sebi, der Bernti, der Sperli und ich auf einem Lagerfeuer im Garten vom Sperli.
1: Wieso bei mir?
0: Bitte?
1: Wieso bei mir?
0: Weil ich dann nicht wegkommen muss.
1: Ist ja logisch.
2: Ein Gstanzl für euch.
0: Genau.

0: Servus, Kirsti. Dankeschön. Dankeschön. Sehr geehrter Gefangenenchor, es wäre schön, jetzt gemeinsam mit Ihnen eine wunderschöne Nummer zu singen, und zwar "Ich will nicht", und das probieren wir jetzt. Pass auf. Ich will nicht, ich weiß nicht, mir tat's nicht, ich kann nichts anderes machen.
1: Kennt die Nummer wer?

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1: Het is een heftje ochtend ook eigenlijk.
2: Wat is dat?
1: Samstok?
2: Is ja?
1: Samstok? Het is vrijdag als verwerfing, ik heb het zo.
2: Wauw, super.
1: Vrijdag.
2: Daar heeft men wat nummer meegebracht. Ik heb die paar, die is ganz passend, oder? Het is een schönes.
1: Ja.
2: Een schönes Feuerwehrfest.
1: Ja.
2: Da was so Feuerwehrfest, das ist ja berühmt dafür, dass man hier geht, so ein Achterl trinkt, zum Ausstessen und dann ist man wieder daheim.
1: Fett.
2: Na.
1: Richtig.
2: Na.
1: Ab und zu, da sind wir zu. Jetzt schon.
2: Könnt ihr euch ruhig so einhaken.

0: Jetzt bin ich ehrlich. Kollege, danke für die Brüder. Gehört mir? Ich komm mal, jetzt mal, wenn er nach Kufstein fährt, komm mal vor, wer Gewinner. Wirklich, schau, wer Brüder kriegt. Die lege ich dabei daher, die werden wir morgen brauchen, weil hoffentlich morgen die Sonne scheint. So, was wir jetzt hören, ist, glaube ich, eine Österreich-Premiere. Wir haben das Lied zwar vor Jahren einmal geschrieben, aber nie wirklich live performt. Die Nummer nennt sich oft Hosta Pech. Und wir sind erst bei den Proben draufgekommen, wie geil die Nummer live zum Spielen ist, oder? Da sind wir d'accord. Ja? Ja, schau, hast du gesehen, wie spielen die jetzt?
1: Ich hab das gesehen, gell? Ich bin nur so überwältigt von dem Ganzen da. Das ist so schön bei euch, das ist Wahnsinn. Danke dafür. Das ist nicht selbstverständlich. Das ist Wahnsinn, wirklich. Na, spielen wir was, oder?

0: Dankeschön!
1: Danke, Kirschen!
2: War Thomas wer dabei bei unserem ersten Auftritt in Kufstein?
0: Kann nicht sein, weil der war nicht mehr gekommen.
2: Er kann nicht sein, weil wir können sich nicht mehr daran erinnern. Ich möchte nur für die Leute, die damals da waren und sich gedacht haben, was ist denn mit denen da? Haben die einen Hunger oder was? Erstens, wir waren jung. Zweitens hat uns ein Südtiroler besucht mit einer Flasche Absinth und wir Volltrotteln haben den vor dem Auftritt getrunken.
0: Ja, wir haben geglaubt, das ist gesund, das ist eine Medizin.
2: Unser EVH-Techniker, der Roman, einen großen Applaus bitte, meine Herrschaft.
0: Ja, bitte. Roman, wir lieben dich. Der hat uns nachher so zusammengefällt.
2: Nein, der wollte aufhören bei uns. Der hat gesagt, den Scheiß gebe ich mir nicht mehr.
0: Ich glaube, ich habe sogar Watschen gekriegt.
2: Ach so?
0: Ja, für die Frechheit.
2: Na gut, aber so ist das Leben. Und die nächste Nummer handelt über das Leben. Überraschung. Und zwar, alles okay. Gib ihm.

Dankeschön. Es war ein Leben im Schnelldurchlauf. Wir haben damals 2017, glaube ich, haben wir unser weißes Album rausgebracht, oder? Und weiter, Sperle. Und auf diesem Album ist ein Stück oben, was meiner Meinung nach textlich eines der stärksten Nummern ist für uns. Das Stück heißt Ich kenn dich von wo und ist meiner Meinung nach heute noch realer und noch wichtiger als zu der Zeit, wo wir es eigentlich geschrieben gehabt haben. Und Sperle, du weißt, der große Unterschied zwischen Live-Musik und dieser Streaming, scheiße, blöd, das sind Kinder, oder zwischen Streamen und so und zwischen Live-Musik sind Gefühle. Und die spielen wir jetzt aber richtig ein, gell, schon kommen.

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War der Abend für euch genauso schön wie für uns bisher? Haben wir eine Energie für eine Nummer? Haben wir eine Energiekunft ein?

Wir haben heute schon einige Nummern gemeinsam getrellert. Die nächste ist aber, glaube ich, einer der wichtigsten. Nicht nur in unserer Karriere, sondern ich muss gestehen, auch für mich. Denn die habe ich in einer Zeit geschrieben, wo es mir nicht gut gegangen ist, nach einer sehr schweren Trennung. Aber da bin ich sicher nicht der Einzige da heute. Und ich werde nicht der Letzte sein. Es wäre schön, wenn wir die jetzt gemeinsam singen. Den Refrain zumindest. Jetzt live Seil und Speer, die großartige Melibar-Kombo mit der Labin.

Was denn? Was? Von hier lauf ich? Vergesst mir schon ein bisschen. 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

Großer Applaus nochmal für Pam, Dankeschön. Vielleicht hat es jemand letztes Jahr mitbekommen. Die Sperle wird heute jetzt weiter. Und wenn wir die Nummer in 10 Jahren oder 20 Jahren noch spielen, dann werden wir es noch immer für die Sandra singen. Vielleicht hat das mal mitbekommen, damals der Verein Rollende Engel. Dieser Verein ermöglicht Menschen, die dem, leider Gottes, dem Tode geweiht sind, einen letzten Wunsch. Und wir haben damals die Sandra kennengelernt im Zuge dessen. Und ihr letzter Wunsch war, ein Konzert von uns zu erleben. Und dann stehen wir vom Konzert dort. Und scheiße, jetzt kommst du schon wieder auf. Was? Das ist scheiße, weil die Sandra ist jetzt nicht mehr da. Aber vermutlich schon. Weil wenn die Sandra heute runterschaut, sofern es irgend so etwas wie ein Himmel geben sollte. Und ich überhaupt nie, war nie so ein gläubiger Mensch. Aber wenn ich mir was wünsche, dann wünsche ich mir, dass es einen Himmel gibt, weil dann kann es jetzt runterschauen. Sandra, wir haben dich nicht vergessen. Wir tragen dein letztes Konzert, die Nummer, die wir dir jetzt gewidmet haben, die singen wir heute da noch. Aber wenn du schon lange nicht mehr da bist, aber in unserem Herzen bist du da. Und Kufstein ist jetzt auch für dich da. Wir singen jetzt gemeinsam für die Hürden. Geht schon, gib mir.

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0: Und jetzt wünschen wir auch noch viel Spaß am Feuerwehrfest. Aber vorher macht man auch Foto für unser Album. Dankeschön.
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Und wenn wir schon bei den alten Nummern sind, wenn wir schon bei der Einzelhaft sind, dann müssen wir natürlich jetzt ein Lied spielen, das ihr sicher alle kennen werdet.

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Zahl der vermissten Personen dramatisch angestiegen. Die jüngste Veröffentlichung der lokalen Polizeibehörde berichtet von einem weiteren tragischen Fall. Es handelt sich um ein 19-jähriges Mädchen, das zuletzt vor 14 Tagen gesehen wurde. Die Polizei schließt die Möglichkeit,

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Okay, all right.

Ich bin auch schon mal.

Freunde, was sollen wir machen? Die Anlage geht nicht mehr. Es ist das Wasser drinnen. Wir probieren noch eine Nummer, wir probieren noch Händen. Wenn es geht, dann geht's. Wenn es nicht geht, müssen wir uns leider verabschieden. Hussi. Ey!

Va bene, grazie.

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0: Wunderschönen guten Abend. Grüß euch.
1: Grüß euch.
0: Ich darf euch im Namen von Austria 3 recht herzlich begrüßen zu einer Begegnung der dritten Art. Am Anfang hätte es nur ein einziges Konzert bleiben sollen, aber da haben wir Gott sei Dank die Rechnung ohne das Publikum gemacht. Es wurde eine Tournee daraus und zwar einer der erfolgreichsten, die wir gemacht haben. Dafür möchten wir schon ganz herzlich Dankeschön sagen, weil das ist halt nicht mehr so selbstverständlich. Es ist ein Wunschkonzert. Das heißt nicht, dass man jetzt auf Zuruf irgendwelche Lieder von uns erwarten kann. Wir haben uns gegenseitig voneinander Lieder gewünscht. Die hat man zum Beispiel gewünscht vom Wolfgang aus seiner LP Wie im Schlaf, wo in genialerweise Bob Dylan Texte ins Deutsche bzw. Wienerische übersetzt. Folgende Nummer.

0: No.
1: Also das Ohr kann er sich, das haben wir auch noch nicht erlebt, gell?
2: Was ist denn los mit dem?
3: Das ist vielleicht eh besser.
0: Nein, die wollten uns nicht ausbuchen.

0: Und schon wieder sind wir bei einer Perle deutschen Liedguts angelangt vom Georg. Und zwar handelt es sich um eine Moritat. Da habe ich mir gedacht...
1: Ein Kleinod oder so irgendwas.
0: Was ein Kleinod und vor allem mit einem seltsamen Titel. Frauenmörder Wurm. Man schreibt Liebeslieder, man schreibt politische Lieder, man schreibt, aber auch wie ein Frauenmörder Georg. Wie ist das denn da damals gegangen, irgendwie so psychisch?
1: Zumindest ist es nicht in der Ich-Form.
0: Naja. Gott sei Dank.
2: Aber es hat auch, das Lied hat einen Knick, kann man sagen.
1: Was?
2: Dramaturgisch. Außerdem, der Reinhard schreibt halt lieber Lieder über Mörderfrauen und ich schreibe lieber Lieder über Frauenmörder.
1: Das ist richtig, ja.
2: Das ist halt so. Und das Ganze ist wiederum eine Geschichte, die auf meiner Großmutter väterlicherseits sozusagen.
1: Also die war ich aber gerade dran, oder nicht?
0: Wenn ich mit meiner Familie daher kam, also
2: die hat nämlich davon abgesehen, dass sie meinen Vater empfangen und geboren hat, noch ein anderes Hobby gehabt. Und das war Kriminalfälle aus der Kronenzeitung ausschneiden und in ein Heftel einpicken. Und ich habe das müssen.
1: Dasein.
2: Als Adjutant sozusagen unterstützen. Ich war damals 13 Jahre alt und habe immer müssen die Zeitungsausschnitte hinten ausschlecken.
1: Ich mit 13 Jahren ausschlecken.
2: Und dann einpicken werden, hat sie sich nicht leisten können.
1: Schon langsam wissen wir.
2: Und außerdem hat sie Angst gehabt, ich könnte davon süchtig werden.
1: Na geil.
2: Naja, und da hat es halt damals, wie ich 13 war, den Fall vom Opernmörder gegeben. Und wie sie den dann erwischt haben,
0: da... Er könnte dann auch das Handy abheben.
2: Ist vielleicht für mich. Da hat sich herausgestellt, dass dieser Mensch, er hieß sicher auch schon vorher so, aber da hat man es ja nicht gewusst, ne? Weinwurm geheißen hat. Also der Opernmörder hat Weinwurm geheißen.
0: Schöner Künstlername.
1: Das also hat dich inspiriert.
2: Ein schöner und harmloser Name. Hat sogar was Poetisches, wenn man an Wackerl denkt. Und,
1: ja, aber das Weinwurm, ist das nicht, sagen wir jetzt...
2: Ja, es ist ein zweisilbiges Wort.
0: Ich kenne nur auf, Georg, das war ich nicht.
1: Ich kenne nur ein Mezcal, da ist ein Wurm drinnen.
2: Lasst mir jetzt meine Geschichte aus dazu.
1: Aber wieso jetzt der Wurm und nicht Wein?
2: Naja, weil ich mir halt gedacht habe, ich brauche ein einsilbiges Wort und dann habe ich die Maritat vom Frauenmörder Wurm geschrieben.
1: Na, warum nicht Wein?
2: Weil ich schon die Zeile, wer schleicht herum bei Nacht und Sturm gehabt habe und auf Sturm reimt sie Wein nicht.
1: Naja, aber... Du hättest ja auch schreiben können, wer ist ein Schwein, wer ist gemein, es ist der Frauenmörder Wein.
3: Ja, er hat es aber nicht geschrieben, sondern er hat Wurm geschrieben und wir spielen es jetzt bitte.
1: Na, nur theoretisch, du hast dich anders entschieden, aber es wäre möglich gewesen, ne? Das wollte ich eigentlich nur gesagt haben. So,
2: mir hätte auch einfallen können, wer schleicht herum bei Nacht und Sturm, es ist der Ambros mit seinem Burm. Ich meine, da können wir stundenlang darüber diskutieren.
1: Wir bringen aber keine Frauen um.
0: Zumindest nicht.
2: Reinhard, halt, tu dich da raus. Sonst frage ich dich gleich, warum hast du
1: Reinhard
2: nicht...
1: Reinhard übrigens hat zwei Buben, ich nur einen, gell, dass wir uns ja klar sind. Und du überhaupt hast drei.
2: Ja.
1: Du.
2: Und der Reinhard hat ja auch nicht...
0: Mindestens.

0: Mindestens.
1: Du willst nur ablenken. Der Reinhard hat ja auch nicht geschrieben, Tränen trocknen rasch.
0: Oder was reimt sich auf rasch?
1: Da, ich weiß halt schon was.
0: Viele Fragen sind offen. Werden unbeantwortet bleiben.

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0: Also wirklich, wie der Reinhard nach getaner Tat sagt, das ist Shakespeare.
1: Ja, gelernt
0: also
1: ist gelernt, ne?
0: Hervorragend.
2: Der getaner Tat ist ein bisschen blöd.
1: Getaner Tat.
0: Ja, da merkt man, dass du Schauspielunterricht gehabt hast. Das ist toll.
2: Dankeschön.
1: Gut. So, es obliegt jetzt mir, das nächste Lied schlecht zu machen. Nein, euch jetzt näher zu bringen oder besser gesagt Geschmack drauf zu machen. Es ist ja nicht so einfach. Gell? Es hat sich ja extrem verwöhnt und so. Und das sind ja alles uralte Lieder, was wir da so
2: mit viel
1: von Griff uns geben und mit viel Griff und das alles total unmodern. So auch das nächste.
0: Was braucht man Feinde, wenn man solche Freunde hat?
2: Das ist ein Evergreen.
1: Das ist ein Evergreen, ja. Naja, dafür hat es zu viel Harmonien.
2: Naja, ich kenne Evergreens. Du.
1: Gut. Soll ich jetzt die ganze Geschichte...
2: Nein, bitte nicht. Wolfgang, bitte flehe dich an.
1: Stichwort Favoriten. Wir beide, Georg und ich, Tür an Tür sozusagen, nur durch die Laxenburger Straße getrennt, uns gegenseitig besucht, Tag für Tag und immer wieder so gegenseitig unsere Ergüsse vorgehalten.
0: Blutergüsse, schau.

0: Und sonst
1: ist das jetzt ein Outing, ja, oder was?
0: Heinige Gäste.
2: Naja, Alter, dann pass auf, was du meinst.
0: Er hat ja auch immer von seinem Durchbruch gesprochen. Das tut er jetzt schon immer mehr. Aber das hat er von sich aus behauptet, dass dieses Lied sein Durchbruch gewesen wäre. Das ist ja auch nichts besonders Reizvolles, nicht, wenn man das sich vorstellt, nicht Durchbruch. Jedenfalls das Lied, sein Durchbruch, wie auch immer.
3: Ich lasse dich ja aus.
0: Eines schönen Tages, es war ein schöner Tag, kann ich mich erinnern, es war sonnig und Dings, und ich bin zum 100. Mal an dieser Zuckerlfabrik da vorbeimarschiert, die was so gestunken hat. Die haben es jetzt geschliffen, haben sie mir erzählt vor zwei Monaten.
2: Geschleift heißt weg. Das Wort.
0: Geschleift,
2: geschleift.
0: Ja, von mir aus.
2: Wie geschleift, so. Geschleift.
0: Ja.
2: Geschleift.
0: Es gibt ein paar Sachen, die lerne ich nie. Und dann bin ich dort vorbei und so und bin in das Haus rein und bereits im Stiegenhaus erschallte oder erscholl.
2: Müssen wir jetzt häkeln oder was?
0: Es wird entgegen, dass sie Wind gewogelt haben, und zwar das folgende Lied.
3: Spiel. Macht's doch einen Kurs jetzt mal. Gibt's einen Kurs Deutsch für Ausländer zum Beispiel?

0: Dankeschön.
1: Und gleich noch ein Titel aus dem unermesslich reichhaltigen Liedgut.
2: Jetzt krieg ich's wieder zu.
1: Des Reinhard Fendrich, der ja nicht nur für seine fröhlichen und beschwingten Titel bekannt ist, sondern auch für Titel mit einem starken philosophischen Aspekt, mit Tiefgang, mit Besinnlichkeit, kann man fast sagen. Und wir spielen jetzt von seiner wunderschönen, für mich wunderschönen CD Voller Mond den Titel Der Wind.

0: Dankeschön.
1: Der nächste Titel ist ein Paradebeispiel dafür, wie gut es funktioniert, wenn man zu dritt mehrheitliche Entscheidungen zu treffen hat. Der Wolfgang wollte das Lied nicht wirklich so gern machen und der Reinhard und ich haben uns dann demokratisch eingedruckt. Das heißt, wir haben ihn überstimmt und wir hoffen, er ist mittlerweile froh darüber.

0: Das soll man jetzt noch spülen. Verstecker gut. Wie heißt das Lied? Nein, das muss schon ein bisschen besser kommen. 1, 2, 3, wie heißt das Lied? Also gut, wir machen das, aber unter Vorbehalt. Wir singen es nicht, ihr singt es.
1: Der Karaoke-Version.
0: Karaoke.

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waren letzte bei der Olympia alle dabei. Ihr wisst, was jetzt kommt, gell? Jetzt geht's gleich radikaler Absturz. Stefan, wir brauchen jetzt das Beste, was die Anlage zu geben hat, gell? Jetzt muss ich richtig was überlegen.

viele Leute haben gesagt, Brassbanner, Olympiahalle, das ist ja voll geil zum Tanzen, aber die Ränge sind so schwierig. Wir haben versprochen, die Ränge, die sind so brutal, die stehen gerade auf und tanzen mit. Ränge, geht's euch gut? Das gibt's ganz selten, dass die Orten überhaupt nicht, die Kinder gar nicht sagen, sitzt euch hier, weil alle stehen, das ist fantastisch, okay? Oh, around the world, around the world, around the world, around the world, around the world. Okay, okay, ich muss ganz kurz fragen, wer ist denn zum allerersten Mal auf einem Labraspanner-Konzert? Zum allerersten Mal? Okay. Für alle, die neu sind, gell? Wir haben so ein Ritual bei uns und das heißt, jeder darf so tanzen, wie er mag, egal wie scheiße das ausschaut, okay? So. Bei mir an der Bühne, wir machen schon alles. Ihr hört ganz einmal richtig super. Fantastisch, okay. Tut euch alle die Hände nach oben und geht einmal oben und fühlt euch oben, wie brutal scharf das ihr seid. Weiter. Weißbier-Spoiler. Nur alle die Hände auf. Geht einmal oben und fühlt euch einen brutal wahnsinnig scharfen Körper. Und jetzt macht man den peinlichsten Move, den man sich vorstellen kann. Perfekt. Alle locker. Olympiahalle, alle locker. Around the world, around the world, around the

Alles gut bei euch? Seid ihr bereit für eine ganz brutal harte Bierzeit? Eins, zwei, eins, zwei, drei.

Bobby Chetto, mein allererstes Auto und ein sauschönes Lied. Ja, ihr seht, das ist Live-Musik, wir müssen zwischendurch einmal stimmen. Stimmung! Das nächste Stückel ist ein Solo-Stückel für Posaune. Es sind Posaunistinnen da. Das habe ich befürchtet. Erste Reihe auch noch, um Gottes Willen. Weil der Manuel macht jetzt ein wahnsinnig schönes Posaunen-Solo und er widmet jetzt immer die Posaunistinnen, gell? Also, viel Spaß, Manuel Wimbeck an der Trombo! One, two, three, four!

Hands on the trumpet. Was hij er? Was hij er? Rewind. Kato, rewind. Wir haben nämlich was ausgemacht bei brutalen Shows. Und bei 1000 Shows waren jetzt seit 999 brutal, bis auf die EDK-Veranstaltung in Hamburg, okay? Aber die 999 waren brutal und wenn die Leute einschalten, rewind, dann machen wir es nochmal. Wir machen es nochmal. Rewind! Ich hör nichts!

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Ihr seid so geil, das war das Stickel, das haben sie in Brasilien und Amerika und in Mexiko überall mitgesungen. Viel Spaß mit Alarm!

1, 2, Wahnsinns.

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0: Vladimir Duarte, vodka, šlampe, gumbe, mani.
1: Da, mlada, mlada, mlada.
0: Hej, du siehst gut aus wie geht dir?
1: Ach, ich habe Geld verloren, Krise.
0: Nein! Da. Geld verloren, wie viel?
1: 296 Millionen.
0: Oh! Vladimir, mein Lieber, 200, wie viel ist dir geblieben?
1: 384 Milliarden.
0: Oh, oh, du Arme, du Arme. Ja, und was machst du jetzt?
1: Ich habe ein neues Spielzeug.
0: Nein, Spielzeug was?
1: Da, warte, warte, da, da, da.

0: Wir wissen ja, dass im russischen Paradies Gas strömt und Erdöl fließt. Aber jetzt hat sich Russland entschlossen, wieder aktiv zu werden mit Atomenergie. Sie bauen jetzt tatsächlich in Indien in den nächsten 10 Jahren 22 Atomkraftwerke. Und wir alle erinnern uns ja noch, die Russen waren immer schon großartige Experten bei der Kernenergie.
1: Uli 3000.

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1: Bitte, ja.

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Dankeschön. Einen wunderschönen guten Abend zu wünschen. Wir haben uns lange gefreut auf diesen Abend und wir sind froh, dass es endlich soweit ist. Wir haben ein opulentes Programm für euch vorbereitet. Es beinhaltet, wie soeben gehört, neue Lieder, natürlich auch alte Lieder. Und eine Reihe von Stargästen, die im Laufe der Zeit uns die Ehre geben werden. Wir jetzt fürs Erste machen einmal eine programmatische Eröffnung, eine offizielle sozusagen. Denn was auch immer im Laufe der letzten 25 Jahre mit mir passiert ist, es hat sich letztendlich auf mich selbst reduziert. Auf mich selber.

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Takže sonnolice svet, der erste Stargast scharrt in den Startlöchern. Ich spreche von meinem alten Freund, der es damals als erstes gewagt hat, sich mit mir auf eine Bühne zu stellen, vor nahezu 20 Jahren. Ich spreche von Georg Danzer!

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Vielen herzlichen Dank für ein himmelkrutzen Wirken sogar mal des Gipfels. Naja. Das ist halt alles immer mangelhaft. Es ist einfach nie was perfekt. Wenn man es ganz besonders schön gerichtet hat, man hat einen guten Posten. Und nichts kann einem mehr passieren, dann kommt irgendwann der Tag, wo man drauf kommt, man ist eigentlich völlig nutzlos. Und das ist ein schwerer Tag.

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Unser nächsten Stargast sage ich wirklich ganz besonders gerne an. Es verbinden uns lange Jahre eines gemeinsamen Kampfes. Des Kampfes um unsere eigene Sprache. Er um die seine und ich um die meine. Wir waren beide reichlich erfolgreich damit. Er kommt aus einem praktisch völlig anderen Kulturkreis. Nichtsdestoweniger sind wir gute Freunde geworden im Laufe der Zeit. Und ich freue mich und ich hoffe, dass ich jetzt einen herzlichen Applaus erhalte, wenn ich sage, von der Gruppe BAP aus Köln, Wolfgang Niederchen.

Na, ist der nicht super? Aber Wolfgang Niederken. Sowas gibt Hoffnung und Freude aufs Weiterleben. Sich auch einem weiteren Menschen, der mir sehr, sehr nahe steht, jetzt und hier mitteilen möchte.

Dieser Mann ist, man sollte es nicht für möglich halten, sogar noch länger im Business als ich selbst. Und er hat sich durch viele, viele Widrigkeiten durchgekämpft, um letztendlich dort zu landen, wo er heute ist, nämlich als allergrößter Star des deutschsprachigen Raumes. Ich freue mich, euch heute Abend hier präsentieren zu dürfen, den Mann, auf den ganz Deutschland stolz ist und jetzt auch ganz Wien. Peter Maffay!

0: Dankeschön.
1: Ja, sag jetzt, was kannst du von mir, hä?

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Was soll noch spülen? Das habe ich nicht verstanden. Wie heißt das Lied? Ah ja, jetzt kann ich mich erinnern. Ja, aber das mag ich nicht mehr singen. Ich sing's nicht. Aber ich spüre es euch vor und ihr singt es euch auch selber.

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Einen wunderschönen guten Abend. Hallo an alle. Herzlich willkommen zu dem wohl unbestritten größten Abend in unserer Band, in der wir wissen. Vielen herzlichen Dank, dass ihr hier seid. Wir wünschen euch viel Spaß mit Liedern von uns.

Dankeschön. Hallo ihr da oben auf den Tribünen. Ich muss sagen, ich bin mittelstark bis sehr stark beeindruckt von dem Bild, das ihr hier abgibt.

0: Ich bot ihr Brecht und Thomas Mann, ich bot ihr auch Bukowski an. Peinlich für mich war, wie ich so da stand. Ich erwähnte meine Theorie über Psychologie. Des einen Freund des anderen Leid, sie wusste über Freund Bescheid. 7 Tage, 7 Nächte, bei mir es waren 7 gute und 7 schlechte. Mit ihr 7 Tage, 7 Nächte, zusammen 168 Stunden lang.
1: Die sehr verehrten Sportfreundinnen und Sportfreunde, die heute Abend den Weg in die wunderbare Olympiade gefunden haben, sollten nun mit all ihrer Sprungkraft in ihren Waden sich in die Luft.

Sim. Wir sind an einem sehr, sehr stimmungsvollen Moment angekommen in unserem Konzert. Ich bitte euch deshalb nun, all eure Feuerzeuge zu zünden. Sofern ihr Raucher seid oder sonstige Sachen zu euch nehmt. Oh. Oh. Oh, das sieht sehr gut aus.

0: unsere drei tollen Bläser. Sind Sie nicht Wahnsinn? Extra für heute. Wir haben uns einige Sachen überlegt. Einige Sachen. Also, ich muss hier gerade etwas rumfummeln mit meinem Equipment. Das ist echt kaputt. Ich habe kein heiles Becken mehr. Deswegen ist es hier auf der Bühne halt leider nicht so laut. Ich hoffe, dass ihr umso mehr Stimmung macht für mich. Nicht nur oh, sondern ich hoffe, dass ihr mehr Stimmung macht.
1: Der total bescheuert ist für alle diejenigen, die gerade von ihrer Freundin verlassen wurden.

Unser nächstes Stück eignet sich hervorragend, um mit dem Arsch zu wackeln, in freundlicher Art und Weise und den Kopf zu schütteln.

Lied gewidmet all denjenigen, die glücklich verliebt sind, unglücklich verliebt sind, die an die Liebe glauben. Wir glauben es.

0: so von den Emmy Boys.
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0: Ja, aber ihr auch, Rocke. Ihr auch, Rocke. München auch, Rocke. Vielen Dank.
1: Wie lange sollen wir noch warten, bis wieder bessere Zeiten starten? Wie viel Zeit soll noch vergehen?

0: Vielen Dank. Wir erklären hiermit die Lagerfeuersaison 2004 für eröffnet. Man kann uns auch buchen, wir können genau zwei Stücke. Danach gehen wir wieder. Außer es gibt tolles Biergetränk. Leicht gekühlt, nicht allzu kalt, denn da kriege ich Lungenprobleme.
1: Leicht angekühlt. Das war jetzt das erste Lied, das wir können. Das zweite ist auch eine Coverversion. Ich werde dieses Instrument benutzen.
0: Was ist das für ein Instrument? Ja, für die Leute, die

0: dahinter sitzen.
1: Das ist ein Blaseklavier.
0: Das hast du sehr gut beschrieben.
1: Blasklavier. Es gibt es auch in Blasklarinette, aber das ist ein Blasklavier. Und das zweite Lied ist jetzt ein Stück, unser Lieblingsstück von Pantera, I'm Broken. Vielen Dank.

nicht von Patera, sondern von den wunderbaren, ein wenig dick gewordenen Pudis. Ein Hoch auf die Pudis. Kennt ihr die Pudis? Super Band. Ich glaube, wir sollten mal was mit denen zusammen machen. Zumindest mal anfragen. Rüde, bist du bereit?

Wir freuen uns sehr, wieder in unserer Stadt zu sein. Vielen Dank. Ja, wir wissen selber nicht genau, wie es dazu kam, dass wir heute hier spielen. Deswegen passt das nächste Stück ganz gut.

Wir würden euch gerne an dieser Stelle einiges erklären über uns als Band. Warum und weshalb es sich manchmal komisch anhört, wenn

Oh, zum Glück konnten wir das auch noch loswerden. Dankeschön. Wir laden euch nun herzlich ein, mit uns Platz zu nehmen auf der guten Seite.

Es war eine große Ehre, von euch getragen zu werden. Vielen herzlichen Dank. Danke fürs Mitsingen, fürs Klatschen, fürs Dabeisein und fürs tolle Stimmung zaubern. Dankeschön, Sport von Stiller.

Handball, Laufbahn, Bergbahn, Rudern, Helmut Rahn, aber auch Pferd.

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0: wir ziehen nur einen ab, wir sind auch sehr großzügig.
1: 36.730. 7.452.
2: 23.
1: Ja, 2 müssen wir abziehen.
2: 3 müssen wir abziehen.

Abschluss. Ich hoffe, ihr hattet eine gute Zeit mit uns. Sportfreunde Schiller am 26. Mai im Jahre 2004 in der Olympiahalle in München. Bitte vergesst uns nicht, bis wir das nächste Mal wieder da sind. Dankeschön. Kommt gut nach Hause.

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Begrüße Sie an der Bassgitarre. Roland Thüringer.

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Ruhrfunk-Team. An der elektrisch verstärkten Gitarre Frau Lilly Zirkus Marschall.

Jo, gewesen ist es so, dass ja ich seinerzeit mit dem Vater vom Beudel, also mit dem alten King, mit dem Fredel Karasek, den Favoriten in Blues entwickelt hat. Und wir haben ihn dann international zur Hochblüte gebracht mit der Chefpartie, also mit dem Buben und die Amerikaner haben uns das ganze 30 Jahre vorher gestohlen. Ein österreichisches Schicksal, ihr wisst das alle, deswegen seid ihr auch da, weil ihr ein Gefühl dafür habt, wenn man so hintergangen wird, das muss irgendwie gut gemacht werden. Und wir wissen es zu schätzen. Und dafür möchte ich fast sagen, war schon ein grober Fehler, wenn wir nicht ein paar Favoriten und Blues-Klassiker jetzt spielen, damit vielleicht der eine oder andere Anfänger oder die eine oder andere Anfängerin einmal ein Gefühl dafür kriegt, wo der Herrgott den Most holt, beziehungsweise wo der Bartel wohnt. The Favoriten and Blues, wie wir ihn seinerzeit persönlich erfunden haben.

0: News.
1: Ich bin Diana Kramer. Am letzten Tag vor den Landtagswahlen in Mecklenburg-Vorpommern und Berlin haben die Parteien noch einmal um Stimmen geworben. Zum Wahlkampfabschluss waren vor allem AfD und Grüne noch mal mit größeren Kundgebungen unterwegs. In Berlin haben CDU und BSW ihren Wahlkampf abgeschlossen.
2: Viele Wähler haben sich noch gar nicht endgültig entschieden, wem sie ihre Stimme geben. In Mecklenburg-Vorpommern waren laut ZDF-Politbarometer zuletzt 21% der Befragten unsicher, in Berlin sogar 23%. Im Nordosten liefern sich SPD und AfD ein enges Rennen um Platz 1. Die Grünen müssen um den Einzug in den Landtag bangen. In Berlin liegt die Linke laut Umfragen Kopf an Kopf mit der CDU und das BSW hofft noch auf den Sprung über die 5%-Hürde. Thomas Bleskin, Nachrichtenredaktion.
1: Für Bundeskanzler und Parteichef Friedrich Merz wird vor allem das Ergebnis der CDU

0: CDU bei beiden Wahlen möglicherweise über seine politische Zukunft entscheiden. Noch am Wahlabend will Merz in Berlin mit der Parteiführung über die Ergebnisse beraten. In Mecklenburg-Vorpommern droht der CDU ihr bisher schlechtestes Ergebnis. In letzten Umfragen lag sie nur noch bei 6%. Die Informationspflicht der Krankenkassen bei Beitragserhöhungen soll zurückkommen. Beitragssätze seien entscheidende Informationen für die Versicherten, sagte Bundesgesundheitsminister Carsten Lindemann der Rheinischen Post. Er will, dass die Kassen ihre Mitglieder auch künftig individuell informieren, etwa digital per Krankenkassen-App oder schriftlich.
1: Die Pflicht war erst mit dem Sparpaket der schwarz-roten Koalition gestrichen worden, um Bürokratie und Kosten zu sparen. Verbraucherzentralen hatten das scharf kritisiert. Sie warnten, dass Versicherte Beitragserhöhungen zu spät bemerken könnten. Das könnte auch das Sonderkündigungsrecht bei höheren Zusatzbeiträgen aushöhlen, so die Begründung. Der GKV-Spitzenverband wiederum begrüßt eine Information der Versicherten, fordert aber vor allem digitale Wege. Aus Berlin, David Riemer.
0: Zum Fußball. In der Bundesliga hat Borussia Dortmund die Tabellenspitze übernommen. Dem BVB gelang mit einem 1:0 beim VfB Stuttgart der vierte Sieg im vierten Spiel. Freiburg spielte 2:2 bei Eintracht Frankfurt und steht jetzt hinter Bayern München auf Tabellenplatz 3. Die weiteren Ergebnisse: Gladbach-Mainz 3:4, Hamburg-Köln 2:1 und Bremen-Augsburg 3:2. Und Hertha BSC hat mit 2:1 bei Dynamo Dresden gewonnen und die Tabellenspitze der zweiten Bundesliga verteidigt. Zum Wetter, die Vorhersage des Deutschen Wetterdienstes. In der Nordhälfte ziehen verbreitet dichte Wolken durch und es kann auch etwas regnen. Richtung Süden dagegen nur leicht bewölkt, stellenweise auch klar. Die Temperaturen gehen in der Nacht auf 16 bis 7 Grad zurück. Der Sonntag bringt im Norden weiter viele Wolken und Regen, der sich bis in die Mitte des Landes ausbreitet. Ganz im Süden wieder sonnig bei bis zu 27 Grad. In der Nordhälfte nur 17 bis 22 Grad.
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1: Ich bin Diana Kramer. Deutschland blickt heute nach Mecklenburg-Vorpommern und Berlin. Dort stehen die letzten Landtagswahlen dieses Jahres an. Der Ausgang beider Wahlen für die CDU könnte auch über die politische Zukunft von Parteichef und Kanzler Friedrich Merz entscheiden.
2: In Mecklenburg-Vorpommern werden sich SPD und AfD laut Umfragen ein enges Rennen liefern. Den Sozialdemokraten mit Ministerpräsidentin Schwesig gelang in den letzten Wochen eine Aufholjagd. Im jüngsten ZDF-Politbarometer lag sie knapp vor der AfD. Die CDU rutschte in die Nähe der 5%-Hürde ab. In Berlin sieht es nach einem Kopf-an-Kopf-Rennen zwischen der Linken und der CDU aus. Dahinter lagen in Umfragen auch die AfD, die Grünen und die SPD zweistellig. David Riemer, Nachrichtenredaktion.
1: Direkt vor den wichtigen Landtagswahlen hat das Meinungsforschungsinstitut INSA seine neuesten Zahlen zum Sonntagstrend veröffentlicht. Danach bleibt die AfD bundesweit mit unverändert 29% stärkste Kraft. In der Umfrage für die Bild am Sonntag liegt sie damit weiter vor CDU und CSU, die auf 20%

0: kommen. Die Grünen erreichen 14%, die SPD liegt bei 13%. Dahinter folgt die Linke mit 11, die FDP mit 5 und das BSW mit bundesweit 3%. Russland hat die Ukraine erneut mit schweren Angriffen überzogen. Dabei sind im Umland der ukrainischen Hauptstadt Kiew mindestens 3 Menschen getötet worden. Es handle sich um eine Mutter mit ihren 2 kleinen Kindern, teilte der Chef der Militärverwaltung bei Telegram mit. Er sprach von einer Tragödie. Der Vorfall habe sich südwestlich von Kiew ereignet. Durch die Angriffe seien mehrere Wohnhäuser und ein Auto getroffen worden. Zum Fußball. Borussia Dortmund hat mit dem 4. Sieg im 4. Spiel die Tabellenspitze der Bundesliga übernommen. Der BVB setzte sich beim VfB Stuttgart mit 1:0 durch. Das entscheidende Tor erzielte Dortmunds Maximilian Bayer in der 70. Minute. Er sagte nach dem Spiel bei Sky:
1: Ja, wir haben einfach mit Leidenschaft verteidigt. Die Null musste erstmal gehalten in Stuttgart und das haben wir über 90 Minuten stark gemacht.
0: Dortmund mit 12 Punkten nun in der Tabelle vor dem FC Bayern. Dritter ist Freiburg. Mit einem 2:2 bei Eintracht Frankfurt ließen die Freiburger erstmals Punkte liegen. Außerdem spielten Gladbach-Mainz 3:4, Hamburg-Köln 2:1 und Bremen-Augsburg 3:2. Zum Wetter, die Vorhersage des Deutschen Wetterdienstes. In der Nordhälfte immer wieder Regen, gegen morgen auch im Westen und in den zentralen Mittelgebirgen Schauer. Die Tiefstwerte heute Nacht bei 16 Grad im Nordwesten und 7 Grad im Süden. Auch tagsüber im Norden Regen, der sich bis zum Abend Richtung Süden verlagert, nur im südlichen Baden-Württemberg und in Bayern weiterhin trocken und sonnig. Die Höchstwerte zwischen 17 und 27 Grad.
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1: Ich bin Diana Kramer. Bis zuletzt haben die Parteien um Wählerstimmen geworben. Nun liegt es genau bei denen. Heute stehen die letzten beiden Landtagswahlen des Jahres an. In Berlin wird ein Kopf-an-Kopf-Rennen der regierenden CDU mit der Linken erwartet. Und in Mecklenburg-Vorpommern sieht es zwischen SPD und AfD nach einem knappen Ergebnis aus.
2: Rund 1,3 Millionen Wähler sind in Mecklenburg-Vorpommern aufgerufen, den neuen Landtag zu wählen. Die Wahl gilt als wichtig, auch für den Bund. Der CDU droht laut Umfragen das schlechteste Ergebnis auf Landesebene in ihrer Geschichte. Die AfD hofft nach dem Sieg in Sachsen-Anhalt auf einen weiteren Erfolg. In der letzten Umfrage allerdings lag überraschend die SPD vorn. Aus Schwerin, André Ballin.
1: Der NATO-Militärausschuss wird künftig vom ranghöchsten Soldaten Deutschlands geführt. Generalinspekteur Carsten Breuer wurde bei einer Sitzung des Gremiums in Kopenhagen zum neuen Vorsitzenden gewählt.
3: Der Posten gehört hinter dem Generalsekretär zu den wichtigsten innerhalb der NATO. Dass ein Deutscher gewählt wurde, gilt auch als Anerkennung dafür, dass Deutschland seine Verteidigungsausgaben gesteigert hat und innerhalb Europas fürs Militär deutlich am meisten ausgibt. Wichtigste Aufgabe bleibt, die USA bzw. US-Präsident Trump davon zu überzeugen, weiter an der NATO festzuhalten. Breuer formuliert es diplomatisch. In seinem künftigen Amt möchte er die Perspektiven aller NATO-Mitgliedstaaten zusammenführen. Jan-Henner Reitze, Nachrichtenredaktion.
1: Mit dem traditionellen Fassanstich ist in München das 191. Oktoberfest offiziell eröffnet worden. Der neue grüne Oberbürgermeister Dominik Krause zapfte das erste Fass Bier mit zwei Schlägen an. Die erste Maß ging traditionell an Ministerpräsident Markus Söder. In den kommenden beiden Wochen werden auf der Wiesn bis zu 6 Millionen Besucher erwartet. Zum Fußball. In der Bundesliga hat Borussia Dortmund die Tabellenspitze übernommen. Mit einem 1:0 beim VfB Stuttgart gelang dem BVB der vierte Sieg im vierten Spiel. Freiburgs Siegesserie war zuvor mit einem 2:2 bei Eintracht Frankfurt gerissen. Die Freiburger in der Tabelle nun